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1: Mit Helene Feichtenhofer. Schönen guten Morgen. Der mutmaßliche Berlin-Attentäter ist tot. Er ist bei einem Polizeieinsatz gestern Abend erschossen worden. Einsatzkräfte der Polizei hatten den Mann in einer Gartenhütte in Berlin-Spandau gefunden. Er soll die Polizisten mit einer Stichwaffe bedroht haben. Daraufhin haben sie geschossen. Der 21-Jährige ist dann an diesen Schussverletzungen gestorben. Der Mann soll am Samstagabend mit einem Auto in eine Menschenmenge gefahren sein. Danach auch Menschen mit einem Messer oder einer Machete angegriffen haben. Eine Frau wurde dabei getötet. 29 weitere Menschen wurden zum Teil schwer verletzt. Die USA und der Iran haben ihre gegenseitigen Angriffe ausgesetzt. Sie wollen sich um Verhandlungen bemühen, sagt der amerikanische Botschafter bei der UNO, Mike Waltz. Der Iran werde seine Angriffe aussetzen, solange die USA ihre unterbrechen, heißt es aus dem Iran. Der Entminungsdienst des Bundesheeres ist derzeit am Nussensee in Bad Ischl im Einsatz. Für das Gebiet rund um den See gilt ein Platzverbot. Im See sind nämlich Kriegsrelikte aufgetaucht. Durch die Trockenheit ist der Wasserstand tief abgesunken. Das Bundesheer hat gestern schon rund 200 Kilo Munitions-, Zünd- und Sprengmaterial sichergestellt. Auch 2 Stück 1 Kilo TNT-Sprengsätze wurden freigelegt. DHL, Marktführer bei der Paketzustellung, fordert schärfere Vorgaben für die Paketbranche. Schwere Pakete sollten nicht mehr einem einzelnen Boten überlassen werden. Pakete, die schwerer als 23 Kilo sind, sollten nur noch von 2 Menschen zugestellt werden dürfen, heißt es, um gesundheitlichen Problemen vorzubeugen. Die DHL-Konkurrenz ist wenig begeistert und argumentiert mit Personalmangel und einer schlechteren Umweltbilanz.
2: Radio Arabella hier am Montag. Das Wetter heute sehr windig. Guten Morgen nach Wien 11 Grad, St. Pölten 9 Grad, in Linz haben wir 8 Grad. Heute bleibt es unbeständig. Der Wind bringt Wolken, die wiederum bringen Regen. Immerhin zwischendurch kann es sonnig sein. 30 Grad, das Maximum heute. Das Radio Arabella Verkehrsupdate, 5:02 Uhr, kurzer Blick auf die Straßen und er ist kurz, freie Fahrt. Wir zählen auf eure Infos, 0664 820 2000.
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2: Montagmorgen, kurz nach 5, das Wochenende vorbei und der innere Motor, der läuft noch nicht so ganz. Bei sowas hilft ein flotter 80er. Quasi der Superdiesel unter den Songs. Walk like an Egyptian. Bernhard Krebitz hier. Guten Morgen.

0: Er kann aber auch was nicht Weihnachtliches.
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0: The Sound of Vienna, das ist einfach eine Liebeserklärung an Wien. Es feiert so diesen besonderen eigenen Wiener Charme.
2: Bruder, bist du so deppert oder stößt du nur so?
0: Hat schon was, oder? 2 Wochen auf Platz 1 in Österreich.

0: 18 Minuten nach 5 am Montag. Radio Arabella hier. Schön, dass wir gemeinsam aufstehen.
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0: Elisa Kanner, du hast die Sterne im Blick. Bei wem schaut's gut aus die Woche?
3: Das kosmische Gefüge schickt euch diese Woche eine Mischung aus Energie und Ordnung. So ein bisschen wie ein koffeingepuschter Kalender. Und wer will da sofort loslegen? Die Widder. Am besten gleichzeitig an 5 Dingen arbeiten. Ja, kann man machen, muss man aber nicht. Momentan gewinnt nicht der Schnellste, sondern der mit der besten Idee. Also im Job lohnt es sich, kurz nachzudenken, bevor ihr gleich lossprintet. Die Jungfrauen haben diese Woche einen besseren Überblick als jeder Fluglotse im Tower. Organisation läuft top, aber die Sterne sagen auch, nicht nach jedem Fehler wie nach der Nadel im Heuhaufen suchen, bitte. Nutzt die Zeit lieber, um mal früher Schluss zu machen und einen Sommerabend mit Freunden zu genießen. Also mit einer ausgeglichenen Work-Life-Balance geht's relaxed durch die Woche.

0: Gleich auf Radio Arabella Musik mit ganz viel Ohrwurm-Garantie. My Goldfield und Roxette. Gleich nach halb.
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2: Radio Rabella hier am Montag, das Wetter heute, viel Wind. Guten Morgen, Wiener Neustadt mit 10 Grad, 10 Grad auch in Freistadt, eine Spur Wärme in Wien, 11 Grad. Heute bleibt es unbeständig, der Wind bringt Wolken, die wiederum bringen Regen. Immerhin, zwischendurch kann es sonnig sein, 30 Grad das Maximum heute. Das Radio Rabella Verkehrsupdate gleich 5:30, ihr habt freie Fahrt. Wir zählen auf eure Infos 0664 820 2000.
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4: Mit Helene Feichtenhofer. Schönen guten Morgen. Der mutmaßliche Berlin-Attentäter ist tot. Er ist bei einem Polizeieinsatz gestern Abend erschossen worden. Einsatzkräfte der Polizei hatten den Mann in einer Gartenhütte in Berlin-Spandau gefunden. Er soll die Polizisten mit einer Stichwaffe bedroht haben. Daraufhin haben sie geschossen. Der 21-Jährige ist dann an diesen Schussverletzungen gestorben. Der Mann soll am Samstagabend mit einem Auto in eine Menschenmenge gefahren sein. Danach

0: auch Menschen mit einem Messer oder einer Machete angegriffen haben. Eine Frau wurde dabei getötet. 29 weitere Menschen wurden zum Teil schwer verletzt. Die USA und der Iran haben ihre gegenseitigen Angriffe ausgesetzt. Sie wollen sich um Verhandlungen bemühen, sagt der amerikanische Botschafter bei der UNO, Mike Waltz. Der Iran werde seine Angriffe aussetzen, solange die USA ihre unterbrechen, heißt es aus dem Iran. Der Entminungsdienst des Bundesheeres ist derzeit am Nussensee in Bad Ischl im Einsatz. Für das Gebiet rund um den See gilt ein Platzverbot. Im See sind nämlich Kriegsrelikte aufgetaucht. Durch die Trockenheit ist der Wasserstand tief abgesunken. Das Bundesheer hat gestern schon rund 200 Kilo Munitions-, Zünd- und Sprengmaterial sichergestellt. Auch 2 Stück 1 Kilo TNT-Sprengsätze wurden freigelegt. DHL, Marktführer bei der Paketzustellung, fordert schärfere Vorgaben für die Paketbranche. Schwere Pakete sollten nicht mehr einem einzelnen Boten überlassen werden. Pakete, die schwerer als 23 Kilo sind, sollten nur noch von 2 Menschen zugestellt werden dürfen, heißt es, um gesundheitlichen Problemen vorzubeugen. Die DHL-Konkurrenz ist wenig begeistert und argumentiert mit Personalmangel und einer schlechteren Umweltbilanz.
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0: 5.37 Uhr, Radio Arabella hier. Guten Morgen.
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0: Alex aus Wien, du bist ein sehr treuer Mensch. Warum?
3: Weil ich schon seit 25 Jahren beim Wiener Roten Kreuz bin, ehrenamtlich tätig. Bin fast 15 Jahre in der Rettung gefahren, selber als Beifahrer. Und jetzt mache ich hauptsächlich Verpflegsdienst. Das heißt, ich versorge die Leute zum Beispiel beim Marathon, aber es betrifft nur die eigenen Leute.
0: Respekt. Das, was wir jetzt machen, damit kannst du dir jetzt auch Respekt verschaffen. Wir spielen nur Falsches Richtig. Ich stelle 30 Sekunden lang Fragen, die du falsch beantwortest, ab jetzt. Ein Duo, das nennt sich Bud Spencer und Terence.
3: Hund.
0: Welche Himmelsrichtung versteckt sich im Wort Kosten?
3: Westen.
0: Welches Tier ist Donald Duck?
3: Ein Hund.
0: Eichen sollst du weichen, buchen sollst du?
3: Absägen.
0: A wie Anton, B wie Bertha, D wie?
3: Chamäleon.
0: Wie geht der Spruch 753 Rom schlüpft aus dem?
3: Hund.
0: Alles falsch, Gratulation.
3: Dankeschön. Das Einzige, was jetzt noch fehlt, ist ein Kaffee, aber den hole ich mir zwischendurch irgendwo.
0: Nächste Runde noch falsch ist richtig, morgen 5.40 Uhr.

5.47 Uhr, Radio Arabella hier, guten Morgen. Die 3-Sekunden-Regel, kennt sie, oder? Das ist, wenn das Essen am Boden fliegt und wenn sie es innerhalb von 3 Sekunden aufhebt, könnt ihr es problemlos essen. Jetzt ist nur die Frage, stimmt das wirklich? Klären wir im Radio Arabella Alltagswissen in einer halben Stunde.

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8: Mit Christina Adler. Der mutmaßliche Berliner Attentäter ist tot. Das bestätigt ein Sprecher der Berliner Polizei am Abend gegenüber NTV.
9: Der Tatverdächtige des Anschlags ist hier von Spezialeinsatzkräften in einer Laubenkolonie in Berlin-Spandau lokalisiert worden und ist im Rahmen des

0: Zugriffs auf unsere Einsatzkräfte mit einer Stichwaffe zugegangen, ist von unserem Spezialeinsatzkommando mit einer Schusswaffe gestoppt worden und ist in der Folge verstorben.
1: Der Mann soll am Sonntagabend mit seinem Auto in eine Menschenmenge gefahren sein. Danach hat er offenbar Menschen mit einem Messer oder einer Machete angegriffen. Eine Frau ist dabei gestorben, 29 weitere Menschen sind zum Teil schwer verletzt worden. Die Regierungsparteien ringen weiter um eine Reform von Wehr- und Zivildienst. Eine Einigung soll heute gemeinsam mit einem Entwurf zum Social-Media-Verbot beim Sommerministerrat in Salzburg präsentiert werden. Gestern ist noch bis in den Abend hinein verhandelt worden. Knackpunkt dürfte vor allem die Dauer des Zivildienstes sein. Beim Grundwehrdienst könnte es auf ein Modell mit 6 Monaten Dienst plus insgesamt 100 Tagen Übungen hinauslaufen. DHL, der Marktführer bei der Paketzustellung, fordert schärfere Vorgaben für die Paketbranche. Schwere Pakete sollen nicht mehr einem einzelnen Boten überlassen werden. Pakete, die schwerer als 23 Kilo sind, sollten nur noch von 2 Menschen zugestellt werden dürfen, heißt es, um gesundheitliche Probleme vorzubeugen. Die DHL-Konkurrenz ist wenig begeistert und argumentiert mit Personalmangel und einer schlechteren Umweltbilanz. Austria Wien, Rapid und Hartberg stehen in der 2. Runde des ÖFB-Cups. Die Veilchen haben das Derby gegen den Sportclub 5:0 gewonnen. Rapid hat Ostliga-Aufsteiger Wienerberg 3:0 geschlagen. Hartberg hat zum Start der 3. Amtszeit von Markus Schopp das Duell gegen den Drittligisten SC Imst mit einem 3:1 für sich entschieden.
2: Der Start in die neue Woche ist wechselhaft. Wir haben Sonne, einige Wolken, vereinzelt auch Regenschauer und heute bläst so richtigen Wind. Das heißt, die Haare bitte heute mit einer extra Portion Haarspray befestigen. Die aktuellen Temperaturen: Freistadt 17 Grad, St. Pölten hat 18 und Wien schon am wärmsten mit 22 Grad. Heute gibt es noch bis zu 30.
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2: 6:02, das ist das Radio Arabella Verkehrsupdate mit Bernhard Grebitz. Und wie schauen wir da aus?
4: Im Moment gut, freie Fahrt für euch. Wir zählen auf eure Infos 0664 820 2000.
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5: Pascal Sommer.
2: Kurz nach 6 Uhr früh, die Kids schlafen noch. Das bedeutet, ihr habt das Badezimmer für euch. Keine lange Schlange, bis die anderen fertig sind. Heute könnt ihr euch so richtig in Ruhe frisch machen. Vielleicht sogar etwas, also ganz, ganz wenig mitsingen. Aber bitte trotzdem nicht zu laut, sonst werden die anderen natürlich wach. Das ist London Beats, A Better Love.

0: 6.11 Uhr, das ist der Mehrmusikmorgen auf Radio Rabella. Und falls ihr euch denkt, dieser Trinkel klingt irgendwie anders als sonst. Ja, das liegt daran, dass ich Pascal Sommer bin. Guten Morgen. Christian Trinkel ist nämlich, sagt er, im wohlverdienten Urlaub. Ich würde eher sagen, erschlichenen. Und er hat, ganz wie ihre Kollegen auch, pseudo-witzige Abwesenheitsnotizen für seine E-Mails eingerichtet, damit er uns das natürlich unter die Nase reiben kann, dass er gerade schön am Strand liegt. Hören wir dann mal ganz kurz rein in diese Abwesenheitsnotiz.
1: Die schlechte Nachricht für euch: ich bin nicht im Sender. Die gute Nachricht für mich: ich bin nicht im Sender.
0: Gibt auch für uns eine gute Nachricht. Endlich mehr Platz im Bürokühlschrank. Jetzt, wo er

0: euch das Butterbrot vom Tisch gefallen? Dann schnell aufheben, weil wenn das Butterbrot nur 3 Sekunden am Boden liegt, dann ist es ja eigentlich noch sauber, oder?
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0: Guten Morgen auf Radio Rabella um 6.20 Uhr. Die berühmt-berüchtigte 3-Sekunden-Regel. Ihr habt es bestimmt schon mal gehört. Aber Bernhard, stimmt die überhaupt?
2: Die 3-Sekunden-Regel ist falsch. Je länger das

0: Pilzen am Boden liegt, desto mehr Bakterien haften zwar dran, das stimmt. Es spielen aber auch andere Faktoren eine Rolle, zum Beispiel wie sauber der Boden ist. Forscher haben dafür unterschiedliche Nahrungsmittel auf den Boden fallen lassen und überprüft, wie viele Bakterien sich darauf gebildet haben. Das Fazit: Wenn ihr zu Hause jetzt was runterfallen lasst, könnt ihr es auch nach 3 Sekunden noch genießen. Wenn es euch zum Beispiel in der U-Bahn runterfällt, würde ich es persönlich nicht mehr essen.
1: Ich stelle mir auch diesen Test sehr, sehr lustig vor im Forscherlabor. Ja. Da steht ein Forscher und haut dann irgendwelche Lebensmittel auf den Boden.

0: Das ist der Mehrmusikmorgen auf Radio Rabella. Der Moment, wenn ich in der Früh aufstehe und mir den großen Zeh bei der Bettkante anhaue. Ja, da fabriziere ich auch so einen hohen Ton wie Mariah Carey. Gleich um kurz nach halb.
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10: Ihr hört Radio Rabella am Montag in der Früh, das ist das Wetter-Update und da starten wir wechselhaft in diese neue Woche. Gerade alles möglich, wir haben Sonne, einige Wolken, vereinzelt auch Regenschauer und es bläst heute so richtig ein Wind. Die aktuellen Temperaturen, Linz 20 Grad, St. Pölten 21 und bei euch in Wien aktuell sogar schon 23 Grad, heute noch bis zu 30 Grad möglich. Kurz nach 6:30, das ist das Radio Rabella Verkehrsupdate mit Bernhard Krebitz und da starten wir mal in Wien.
11: Da staut es nämlich auf der A23 Richtung Inzersdorf ab Hirschstetten.
10: Weiter geht's nach Oberösterreich.
11: A9 Richtung St. Michael zwischen St. Pankratz und Kleinkarau liegen Teile auf der Fahrbahn, hier bitte aufpassen.
10: Und machen wir noch einen kleinen Abstecher nach Niederösterreich.
11: Auch hier auf der A1 Richtung St. Pölten, auch hier liegen zwischen Amstetten West und Ips-Wieselburg Fahrzeugteile auf der Fahrbahn. Wir zählen auf eure Infos 0664 820 2000.
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10: Jetzt gibt's das morgendliche News-Update von Bernhard Krebitz.
11: Guten Morgen. Der mutmaßliche Berlin-Attentäter ist tot. Das bestätigt ein Sprecher der Berliner Polizei gegenüber dem Sender NTV. Der Mann soll am Samstagabend in Berlin mit einem Auto in einer Menschenmenge gefahren sein. Danach hat er offenbar Menschen mit einem Messer oder einer Machete angegriffen. Eine Frau ist gestorben, 29 weitere Menschen sind zum Teil schwer verletzt worden. DHL fordert schärfere Vorgaben für die Paketbranche. Schwere Pakete mit mehr als 23 Kilo sollten nur noch von 2 Menschen zugestellt werden dürfen, um gesundheitliche Probleme vorzubeugen. Die DHL-Konkurrenz ist davon wenig begeistert und argumentiert mit Personalmangel. Austria Wien, Rapid und Hartberg stehen in der zweiten Runde des ÖFB-Cups. Austria gewinnt gegen den Sportclub 5:0, Rapid 3:0 gegen Wienerberg, Hartberg 3:1 gegen den SC Imst. Radio Rabella, neue Nachrichten wieder in einer halben Stunde.
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0: Radio Rabella hier um 6.41 Uhr. Die letzte Woche war es ja wieder etwas kühler draußen. Auch die Nächte waren dann fast schon zapfig. Bei mir in der Wohnung zumindest nicht so ganz kuschelig warm. Da werden die Füße schon mal kalt. Aber Bernhard, da gäbe es ja eine Lösung, ne?
1: Socken. Aber ganz ehrlich, ich finde Socken beim Schlafen ein No-Go. Du ja auch, oder?
0: Ja, wirklich schrecklich. Da nehme ich lieber so eine zweite Bettdecke und haue die nochmal über mich drüber, weil ich meine, Socken gehen gar nichts. Deswegen haben wir uns gefragt, wie seht ihr das? Socken im Bett? Ja oder na?
2: Nein, ohne Socken. Es gibt, glaube ich, eine Nacht im Jahr, wo ich so kalte Füße habe, da ziehe ich es an und zwei Stunden später ziehe ich es wieder aus.
3: Nein, gar nicht. Das ist ein ganz komisches Gefühl, wenn die Füße eingesperrt sind, finde ich. Muss man einfach genug Decken anhaben, dann geht das.
4: Ich sag ja zu Socken. Ich finde irgendwie, es ist so viel angenehmer und es wird einem einfach fix nicht kalt. Man kann sie dann auszeigen.
5: Ich zieh meine Socken sofort aus, wenn ich heimkomme.
4: Ja, ich wechsle die Socken natürlich. Das sind dann die Schlafsocken halt.
1: Ja, schau. Eine Person gibt's also.
0: Ja, schon. Aber ich bleib dabei. Socken im Bett. Nein, danke. Wie seht ihr das? Meldet euch gern via Sprachnachricht 0664 820 2000. Socken beim Schlafen. Ja oder nein?

0: bald schaut euer Geld komplett anders aus. Die Euroscheine sollen in den nächsten Jahren komplett anders aussehen. Neue Motive, darunter berühmte Europäer, Flüsse und Vögel. Da könnt ihr online abstimmen. Aber wenn es nach euch ginge, wer oder was soll auf die neuen Euroscheine drauf?
1: Also meiner Meinung nach soll auf die neuen Geldscheine auf jeden Fall der Wolfgang Ambros aufgehen.

0: immer, weil das ein legendärer Musiker ist. Und der hätte sich das auf jeden Fall verdient.
1: Stimmt, vielleicht die Tauben, weil die gibt es ja wirklich in jeder Stadt. Das ist ja wieder ein Erkennungsmerkmal.
2: Ich denke, ganz gut. Entweder Niki Lauda oder der Ötzi jedenfalls, ja.
3: Danke. Ja, also ich finde, die Tauben sind keine schlechte Idee. Das wäre mal was Neues.
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13: Mit Christina Adler. Der mutmaßliche Attentäter auf den Christopher Street Day in Berlin ist tot. Er ist gestern Abend bei einem Polizeieinsatz erschossen worden, nachdem er die Polizisten mit einer Stichwaffe bedroht haben soll. Alexander Dobrindt, deutscher Bundesinnenminister, zum aktuellen Stand der Ermittlungen.
14: Alles, was wir hier sehen, deutet darauf hin, dass wir es mit einem islamistischen Terroranschlag zu tun haben. Wir haben es hier mit einem mutmaßlichen Täter zu tun, der in der Vergangenheit auffällig war durch ein hohes Maß an Straftaten, durch eine Radikalisierung, durch eine Zugehörigkeit zur islamistischen Szene.
13: Der Mann soll am Samstagabend mit einem Auto in eine Menschenmenge gefahren sein und Menschen dann

0: mit einem Messer angegriffen haben. Eine Frau wurde getötet, 29 weitere Menschen wurden zum Teil schwer verletzt. Die neue Teilpension stößt bisher auf wenig Interesse. Seit Jahresbeginn haben nur 313 Menschen einen Antrag gestellt. Deutlich weniger als erwartet. Ursprünglich hatte die Regierung mit rund 10.000 Anträgen pro Jahr gerechnet. Bei der Teilpension können ältere Beschäftigte schon einen Teil ihrer Pension beziehen und gleichzeitig weniger weiterarbeiten. Das Sozialministerium will deshalb jetzt stärker über das Modell informieren. Seit Tagen kämpfen tausende Feuerwehrleute in Frankreich und Spanien gegen die außer Kontrolle geratenen Waldbrände. Mehr als 300.000 Menschen mussten bereits ihre Häuser verlassen. In Frankreich sind die Feuer nur noch 15 Kilometer von den Grenzen des Großraums der Stadt Bordeaux entfernt. In Spanien mussten rund 75.000 Menschen in Sicherheit gebracht werden. Am Nussensee bei Bad Ischl ist explosives Kriegsmaterial aus dem Zweiten Weltkrieg gefunden worden. Darunter etwa Granaten, Zünder und rund 200 Kilogramm Sprengstoff. Deshalb gilt nun rund um den See ein Platzverbot. Der Entminungsdienst des Bundesheeres ist vor Ort und untersucht das Gebiet. Wegen der starken Trockenheit ist der Wasserstand des Nussensees extrem niedrig. Dadurch sind die alten Relikte an die Oberfläche gekommen.
1: Wechselhaft starten wir in diese neue Woche hinein. Da ist wirklich alles mit dabei. Sonne, einige Wolken, vereinzelt ein paar Regentropfen und heute bläst der Wind so richtig. Das ist so ein natürliches Lifting, dann ist das Gesicht gleich straffer, wenn der Wind reinbläst. Die aktuellen Temperaturen, ja, mittlerweile schon recht warm. Bei euch in Wien zum Beispiel haben wir 24 Grad, Linz 20 und in Wiener Neustadt aktuell 21 Grad. Heute sind noch 30 Grad möglich.
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1: 3 Minuten nach 7, das ist das Radio Arabella Verkehrsupdate und Bernhard Krippitz, du hast die Straßen im Blick. Wir schauen nach Wien.
3: Da startet es auf der A23 Richtung Inzersdorf zwischen Erstetten und dem Handelskai.
1: Und es geht noch nach Oberösterreich.
3: Da gibt es eine Meldung für die A7. Von heute bis 5. August ist die Abfahrt Franzosenausweg in Richtung Linz gesperrt. Da wird nämlich generalsaniert. Wir zählen auf eure Infos 0664 820 2000.
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1: Schnell noch Frühstück besorgen, ab zum Bäcker, zum Beispiel so ein fluffiges Croissant und dann ist auf einmal ein Haar drauf. Ja, das gehört so. Es ist ein neuer Trend aus Thailand, da werden Croissants mit einer Füllung verkauft, die ausschaut ein bisschen wie Haare. Ja, da habe ich gerade ein Foto auf Social Media gesehen, vielleicht etwas ungustiös, aber hey, ist zeitgleich auch ein sehr würziges Topping, solche Haare, ne?

0: Guten Morgen auf Radio Rebella, 7.11 Uhr am Montag. Heute haben wir ein Streitthema aus den Ehebetten für euch. Socken im Bett. Bernhard, wir sind uns aber einig.
1: Ja, das geht gar nicht. Sie engen oft ein und kratzen oft.
0: Und sind jetzt auch nicht unbedingt so sexy, finde ich jedenfalls. Gerhard aus Linz, wie siehst du das?
2: Ich habe keine Socken.
0: Was?
2: Na, ohne Scheiß. Weil ich meistens Flipflops habe, ja. Oder so leichte Schuhe, wo man durchsieht. Im Winter schon, natürlich. Aber auch nur die kurzen unter die, weißt du, wie heißen die, Ballerinas.
0: Ah, okay, Ballerinasocken.
1: Das ist spannend, ja.
2: Wer braucht Socken heutzutage?
0: Ja, stimmt eigentlich, weil im Sommer trage ich zum Beispiel auch immer nur Schlapfen und da schauen wir nicht sicher raus. Also, ich wollte jetzt nicht zu viele Details da preisgeben.
1: Geht auch, ja.
0: Aber wie schaut das bei euch aus? Socken im Bett, geht das? Schickt eine WhatsApp-Sprachnachricht an die 0664 820 2000.

0: Radio Rabella hier am Montag und jetzt müssen wir bitte ganz, ganz leise sein. Psst, ganz, ganz leise. Wir schauen uns nämlich an, was flüstern eigentlich die Sterne?
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0: Guten Morgen, Elisa Kanner. Wer hat da besonders viel Glück in dieser Woche?
3: Das kosmische Gefüge schickt euch diese Woche eine Mischung aus Energie und Ordnung. So ein bisschen wie ein koffeingepuschter Kalender. Und wer will da sofort loslegen? Die Widder. Am besten gleichzeitig an 5 Dingen arbeiten. Ja, kann man machen, muss man aber nicht. Momentan gewinnt nicht der Schnellste, sondern der mit der besten Idee. Also im Job lohnt es sich, kurz nachzudenken, bevor ihr gleich lossprintet. Die Jungfrauen haben diese Woche einen besseren Überblick als jeder Fluglotse im Tower. Organisation läuft top, aber die Sterne sagen auch, nicht nach jedem Fehler wie nach der Nadel im Heuhaufen suchen, bitte. Nutzt die Zeit lieber, um mal früher Schluss zu machen und einen Sommerabend mit Freunden zu genießen. Also mit einer ausgeglichenen Work-Life-Balance geht's relaxed durch die Woche.
0: Das klingt doch perfekt. Diese Woche wird's eh wieder schöner, mehr Sonne, einfach den Sommerabend dann im Gastgarten genießen. Oh.

0: Capella hier am Montag. Seit ein paar Tagen brodelt die Gerüchteküche. Vielleicht gibt's bald ein Comeback von Modern Talking. Dann hoffentlich mit den wilden fünf Frisuren der 80er. Gleich haben sie ihr erstes Comeback und laufen bei uns in der Playlist um kurz nach 7:30.
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4: Ihr hört Radio Rabella, das ist das Wetter-Update für diesen Montag und da starten wir wechselhaft hinein. Wir haben einiges an Sonne, aber auch einige Wolken und vereinzelt sind auch aktuell Regenschauer möglich und heute geht so ein richtiger Wind. Die aktuellen Temperaturen: Krems 22 Grad, Wien hat 24 und in Vöcklabruck haben wir aktuell 20 Grad. Heute gibt es noch bis zu 30. Kurz nach 19:30 das Radio Rabella Verkehrsupdate mit Bernhard Krebitz und da schauen wir nach Wien.
5: Länger braucht ihr hier auf der A23 Richtung Inzersdorf zwischen Hirstetten und dem Handelskai. Wir zählen auf eure Infos 0664 820 2000.
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5: Der mutmaßliche Berlin-Attentäter ist tot. Er ist gestern Abend bei einem Polizeieinsatz erschossen worden, nachdem er die Polizisten mit einer Stichwaffe bedroht haben soll. Der Mann soll am Samstagabend in Berlin mit einem Auto in einer Menschenmenge gefahren sein. Danach hat er offenbar Menschen mit einem Messer angegriffen. Eine Frau wurde getötet, 29 weitere Menschen zum Teil schwer verletzt. Der Entminungsdienst des Bundesheeres ist derzeit am Nussensee in Bad Ischl im Einsatz. Für das Gebiet rund um den See gilt ein Platzverbot. Im See sind nämlich Kriegsdelikte aufgetaucht, darunter Granaten, Zünder und rund 200 Kilo Sprengstoff. Austria Wien und Rapid und Hartberg stehen in der zweiten Runde des ÖFB Cups. Austria gewinnt gegen den Sportclub 5:0, Rapid 3:0 gegen Wienerberg, Hartberg 3:1 gegen den SC Imst. Radio Rabella, neun Nachrichten wieder in einer halben Stunde.
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0: Radio Rabella hier, 7.40 Uhr, neue Woche, ganz neue Fragen bei
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3: Alex aus Wien, du bist ein sehr treuer Mensch. Warum?
4: Weil ich schon seit 25 Jahren beim Wiener Roten Kreuz bin, ehrenamtlich tätig. Bin fast 15 Jahre in der Rettung gefahren, selber als Beifahrer. Und jetzt mache ich hauptsächlich Verpflegsdienst. Das heißt, ich versorge die Leute zum Beispiel beim Marathon, aber es betrifft nur die eigenen Leute.
3: Respekt. Das, was wir jetzt machen, damit kannst du dir jetzt auch Respekt verschaffen. Wir spielen nur falsches Richtig. Ich stelle 30 Sekunden lang Fragen, die du falsch beantwortest, ab jetzt. Ein Duo, das nennt sich Bud Spencer und Terence.
4: Hund.
3: Welche Himmelsrichtung versteckt sich im Wort Kosten?
4: Westen.

0: Welches Tier ist Donald Duck?
1: Ein Hund.
0: Eichen sollst du weichen, Buchen sollst du?
1: Absägen.
0: A wie Anton, B wie Bertha, D wie?
1: Chamäleon.
0: Wie geht der Spruch 753 Rom schlüpft aus dem?
1: Hund.
0: Alles falsch, Gratulation!
1: Dankeschön. Das Einzige, was jetzt noch fehlt, ist ein Kaffee, aber den hole ich mal zwischendurch irgendwo.
2: Und eine neue Runde gibt's auch morgen wieder.

0: Socken beim Schlafen. Hallo Radio Rabella hier um 7.48 Uhr. Die einen hassen es, die anderen finden es super duper. Aber haben wir heute schon ausgiebig besprochen in meinem Musikmorgen. Bernhard, wir sind da derselben Meinung.
1: Weg mit den Socken im Bett.
0: Genau, weg mit den Socken. Sabine aus Enz, du bist Mama von zwei Kids. Seid ihr euch auch einig in der Familie? Sag mal, wie macht's ihr denn das? Socken im Bett?
2: Nein, eindeutig nein. Fühlt sich unnatürlich an. Also wir schlafen alle ohne Socken. Und wir haben eine Wohnung und unsere mittlere Temperatur im Sommer liegt irgendwo bei 28 Grad. Schlaftemperatur, also keine Socken notwendig.
0: Ja okay, bei 28 Grad verstehe ich das. Notfalls hole ich mir dann einfach einen Kühlbeutel, dann ist es wieder okay.

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13: Mit Christina Adler. Wie es mit dem Wehr- und Zivildienst weitergeht, soll heute entschieden werden. Die Regierung will beim Sommerministerrat in Salzburg ihre Entscheidung präsentieren, gemeinsam mit einem Entwurf für ein Social-Media-Verbot. Bis gestern Abend wurde noch verhandelt, kann sich die Regierung nicht einigen, will Kanzler Stocker auch eine Volksbefragung machen. Für Erich Zibulka von der Plattform Wehrhaftes Österreich ein mögliches Szenario.
14: Also ich würde mich vor einer solchen Volksbefragung nicht fürchten, weil ich davon ausgehe, dass die Österreicherinnen und Österreicher hier vernünftig genug sind und die würden auch das Modell Österreich Plus 8 plus 2 befürworten und kein Kompromissmodell.
13: Knackpunkt dürfte vor allem die Dauer des Zivildienstes sein. Beim Grundwehrdienst läuft es auf ein Modell mit 6 Monaten Dienst plus 3 Monaten Übungen hinaus. Heute Vormittag soll weiter verhandelt werden. Der umstrittene Polizeieinsatz am Pirschmannhof in Unterkärnten bei einem antifaschistischen Camp jährt sich heute zum ersten Mal. Das Innenministerium hat nun auch für die Polizei einen Erlass zum Verhalten auf Gedenkstätten vorgelegt. Demnach muss genau geklärt werden, wer zuständig ist. Deeskalation habe Vorrang. Jegliche Schritte müssen genau dokumentiert sein. Die Öl-

0: Ölpreise sind zu Beginn des asiatischen Handels heute früh um mehr als 5% gefallen. Die USA und der Iran haben ihre gegenseitigen Angriffe ausgesetzt und bemühen sich um Verhandlungen. US-Präsident Donald Trump will seinen UNO-Botschaftern zufolge der Diplomatie eine Chance geben. Der Iran werde seine Angriffe aussetzen, solange die USA das auch tun, so ein iranischer Insider gegenüber der Nachrichtenagentur Reuters. Wegen gefährlicher Inhaltsstoffe nehmen mehrere Händler nun Klebetattoos aus ihrem Sortiment. Grund sind Tests der Arbeiterkammer Oberösterreich und Greenpeace. In 13 von 15 unterschiedlichen Tattoos wurden problematische Chemikalien gefunden, darunter Weichmacher, Schwermetalle und PFAS. Greenpeace fordert jetzt strengere Regeln für solche Chemikalien und mehr Schutz für Kinder.
1: Das Wetter für diesen Montag. Wir starten wechselhaft hinein. Wir haben Sonne, einige Wolken und später auch vereinzelt Regenschauer. Und ich würde sagen, heute in der Früh braucht ihr euch die Haare nicht irgendwie komisch stylen, weil der Wind macht die ganze Frisur eh gleich wieder kaputt. Die aktuellen Temperaturen: Wels 21 Grad, Wien 24 und Mistelbach aktuell 25 Grad. Heute gibt es noch bis zu 30 Grad.
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1: 3 Minuten nach 8, das Radio Rabella Verkehrsupdate mit Bernhard Griebitz, und da schauen wir nach Oberösterreich.
3: Auf die A8 Richtung Wels, da gibt es aktuell eine Sperre zwischen dem Knoten Voralpenkreuz und Wels West, hier mehr Zeit einplanen.
1: Und weiter geht's noch nach Wien.
3: Stau auf der A23 Richtung Inzersdorf ab Pirstetten und A4 Richtung Wien ab der Simmeringer Heide. Wir zählen auf eure Infos 0664 820 2000.
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1: Wieso spricht dieser Pascal Sommer nicht wie sonst immer am Nachmittag? Und wo ist eigentlich dieser Christian Trinkel? Naja, der ist gerade im Urlaub und ich bin für euch da in der Früh. Der Christian hat uns eine kleine Abwesenheitsnotiz aber hinterlassen. Und die hören wir uns gleich an nach zwei 80er, 90er Nonstop. Katrina and the Waves gleich.

0: Der Mehrmusikmorgen auf Radio Rabella klingt gerade etwas anders. Hanna und Christian sind im Urlaub. Ich bin für euch da in der Früh. Pascal Sommer hier im Studio. Bevor der Christian aber abgedüst ist, hat uns eine kleine Abwesenheitsnotiz hinterlassen. Und die hören wir uns mal gemeinsam an.
1: Ich befinde mich gerade im Urlaub und sage daher nicht die Uhrzeit im Mehrmusikmorgen durch. Aber ich genieße am Strand den Meer-Mojito-Morgen.
0: Der Meer-Mojito-Morgen, den können wir aber auch gern hier machen. Vielleicht jetzt um kurz nach 8 noch alkoholfrei, aber lässigen Sound gibt's jetzt schon dazu. Ciao, Mama. Um 8.12 Uhr.

0: Guten Morgen, das ist der Mehrmusikmorgen am Montag, 8.20 Uhr. Ist euch das Butterbrot vom Tisch gefallen? Ja, dann schnell aufheben, weil wenn es nur 3 Sekunden am Boden gelegen ist, dann ist es ja noch essbar, oder?
1: Stimmt's? Alltagswissen überprüft.
0: Die berühmt-berüchtigte 3-Sekunden-Regel. Ihr habt bestimmt schon mal davon gehört. Aber Bernhard, stimmt die überhaupt?
2: Die 3-Sekunden-Regel ist falsch. Je länger das Essen am Boden liegt, desto mehr Bakterien haften zwar dran, das stimmt, es spielen aber auch andere Faktoren eine Rolle, zum Beispiel wie sauber der Boden ist. Forscher haben dafür unterschiedliche Nahrungsmittel auf den Boden fallen lassen und überprüft, wie viele Bakterien sich darauf gebildet haben. Fazit, wenn ihr zu Hause etwas runterfallen lässt, könnt ihr es auch nach 3 Sekunden noch genießen. Wenn es euch zum Beispiel in der U-Bahn runterfällt, würde ich es jetzt persönlich nicht mehr essen.
0: Wenn mir eine Leberkässemmel in der U6 am Boden fällt, dann würde ich sie jetzt auch nicht mehr essen vom Gefühl
2: her. Das stimmt.
0: Das Radio Rabella Alltagswissen ist auch morgen wieder da und da klären wir dann ab, essen Mäuse Käse wirklich? Und das wird dann präsentiert von Tom und Jerry.

0: mich auf, bevor du in die Arbeit gehst. Ich glaube, das würden die Kinder jetzt in den Ferien nicht sagen, also bitte weiterhin schlafen lassen. Wham, wake me up before you go-go, um kurz nach halb.
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0: ist Radio Rabella, der Mehr Musik morgen am Montag und das ist das Wetter-Update. Ziemlich wechselhaft heute. Wir haben Sonne, einige Wolken und vereinzelt auch ein paar Regentropfen. Und dazu bläst heute so richtig ein Wind. Die aktuellen Temperaturen am Städten 22 Grad. Wien hat mittlerweile 25 und bei euch in Wels haben wir 21 Grad. Heute gehen sich aber noch bis zu 30 Grad aus. Kurz nach 8:30 das Radio Rabella Verkehrsupdate. Bernhard, wir schauen nach Oberösterreich.
1: Auf die A8 Richtung Wels zwischen dem Knoten Falbenkreuz und Wels West ist der Tunnel Steinhaus aktuell gesperrt. Hier mehr Zeit einplanen. Wir zählen auf eure Infos 0664 820 2000.
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1: Guten Morgen. Der mutmaßliche Berlin-Attentäter ist tot. Er ist gestern Abend bei einem Polizeieinsatz erschossen worden, nachdem er die Polizisten mit einer Stichwaffe bedroht haben soll. Der Mann soll am Samstagabend in Berlin mit einem Auto in eine Menschenmenge gefahren sein. Danach hat er offenbar Menschen mit einem Messer angegriffen. Eine Frau wurde getötet, 29 weitere Menschen zum Teil schwer verletzt. Einige Händler nehmen Klebetattoos aus dem Sortiment. Tests der Arbeiterkammer Oberösterreich und von Greenpeace zeigen, in 13 von 15 untersuchten Tattoos wurden problematische Chemikalien gefunden. Greenpeace fordert jetzt strengere Regeln für solche Chemikalien und mehr Schutz für Kinder. Austria Wien, Rapid und Hartberg stehen in der zweiten Runde des ÖFB-Cups. Austria gewinnt gegen den Sportclub 5-0, Rapid 3-0 gegen Wienerberg, Hartberg 3-1 gegen den SC Imst. Radio Rabella, neue Nachrichten wieder in einer halben Stunde.
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0: Für eh mehr Musik morgen unter die Bettdecke. Socken beim Schlafen. Was sagt ihr? Ja oder na? Nadine aus Wien, wie schaut's bei dir aus?
1: Socken im Bett finde ich ein absolutes No-Go. Also erstmal möchte ich die dreckigen Socken nicht im Bett haben und zweitens mal finde ich sie einfach sehr ungemütlich, wenn man mit Socken schlafen geht. Also ich würde auf jeden Fall Team Socken aus vorm Schlafen gehen.
0: Ja, da hast du absolut recht. Also es ist ein bisschen ungemütlich und die Zehen freuen sich auch mal, wenn sie so richtig schön ausgelüftet werden.
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0: Sind es die frischen Temperaturen jetzt in der Früh oder doch dieser wunderschöne 90er? Ganz klar Gänsehaut wegen den Cranberries. Linger hier im Mehrmusikmorgen auf Radio Rebella. Bald schaut euer Geld komplett anders aus. Die Euroscheine sollen in den nächsten Jahren anders aussehen. Neue Motive, darunter entweder berühmte Europäer, Flüsse und Vögel. Da könnt ihr dann online abstimmen, aber wenn es nach euch ginge, wer oder was soll unbedingt auf die neuen Euroscheine?
1: Also meiner Meinung nach sollte auf die neuen Geldscheine auf jeden Fall der Wolfgang Ambros aufkommen, weil das ein legendärer Musiker ist und der hat sich das auf jeden Fall verdient.
2: Dann vielleicht die Tauben, weil die gibt es ja wirklich in jeder Stadt, das ist ja wieder ein Erkennungsmerkmal.
3: Ich denke ganz gut, entweder Niki Lauda oder der Ötzi jedenfalls, ja.
0: Danke. Ich wäre ja auch unbedingt für Marko Nautovic, weil ich meine, der ist ein österreichischer Nationalheld, oder?
4: Ich bin nicht günstig.
0: Das wissen wir.

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7: Im Studio Christina Adler. Wie es mit dem Wehr- und Zivildienst weitergeht, soll heute entschieden werden. Die Regierung will beim Sommerministerrat in Salzburg ihre Entscheidung präsentieren. Und das gemeinsam mit einem Entwurf zum Social-Media-Verbot. Knackpunkt könnte da vor allem der Zivildienst sein. Hier sind die Fronten verhärtet. Einig ist man sich dagegen beim Social-Media-Verbot. Mit dem Gesetz sollen süchtig machende Mechanismen für unter 14-Jährige verboten werden. Betroffen sind da etwa Plattformen wie TikTok, Instagram, Facebook oder YouTube. WhatsApp und ähnliche Messenger-Dienste sind vom Gesetzesentwurf dagegen nicht betroffen. Der mutmaßliche Attentäter auf den Christopher Street Day in Berlin ist tot. Er ist gestern Abend bei einem Polizeieinsatz erschossen worden. Laut ersten Ermittlungen dürfte es sich um einen islamistischen Terroranschlag gehandelt haben. Der Mann war den Behörden bereits bekannt, unter anderem wegen zahlreicher Straftaten. Am Samstagabend soll er mit einem Auto in eine Menschenmenge gefahren sein und Menschen dann auch mit einem Messer angegriffen haben. Eine Frau wurde getötet, 29 weitere Menschen wurden zum Teil schwer verletzt. Venedig hat mit der Eintrittsgebühr für Tagestouristen heuer mehr als 5 Millionen Euro eingenommen. Von Anfang April bis gestern haben mehr als 650.000 Besucher Eintritt bezahlt. Den Massentourismus konnte die Gebühr aber offenbar nicht bremsen. Für die nächsten Jahre denkt der neue Bürgermeister deshalb über eine deutliche Erhöhung nach. An besonders vollen Tagen könnten zwischen 30 und 50 Euro Eintritt verlangt werden. Bisher waren es zwischen 5 und 10 Euro.
8: Sonic mit der Aussicht auf... Entschuldigung, da muss man auch das Mikro aufdrehen, damit man reden kann. Das Wetter für diesen Montag, da haben wir Sonne, ein paar Wolken, aber auch vereinzelt Regenschauer heute möglich und es bläst zu

0: Ein richtiger Wind, der macht es vielleicht etwas ungemütlich, könnte vielleicht auch ein bisschen Kopfwehwetter sein. Die aktuellen Temperaturen: Linz 20 Grad, Wien 24 und in Krems haben wir 22 Grad. Heute gehen sich noch bis zu 30 Grad aus.
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0: 9:02, das Radio Rabella Verkehrsupdate. Und wenn ich schon nicht schaffe, mein eigenes Mikro aufzudrehen, dann probiere ich es jetzt bei Bernhard Gribitz. Hallo?
2: Hallo.
0: Ja, es fantastisch.
2: Ist sehr toll. Gut. Es schaut gut aus, keine Meldung. Wir zählen auf eure Infos 0664 820 2000.
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0: Es ist der Extra-Kilometer beim Laufen. Es ist die Extra-Portion Pommes im Fast-Food-Restaurant. Und es ist jetzt euer Extra im Sommer. Der mehr Musik morgen eine Stunde länger mit euren Lieblingssongs der 80er und 90er. Und Trisha McNeil macht jetzt den Anfang.
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0: Das ist der Mehr Musik morgen um 9.17 Uhr. Und eine spannende Schlagzeile lese ich jetzt gerade. Eintrittsgeld bringt Venedig 5 Millionen Euro. Ich habe selber erst im Februar Venedig besucht und die verlangen da tatsächlich Eintritt. Bernhard, was steckt da dahinter?
1: Wer Urlaub in Venedig machen will, zahlt eine Tagesgebühr. 10 Euro oder wenn sie länger dort seid, dann sind es 5. Auf jeden Fall lassen sich die Touristen davon nicht abschrecken. Und durch diese Gebühr hat Venedig dieses Jahr schon 5 Mille verdient.
0: Das ist unglaublich. Auch irgendwie ein spannendes Geschäftsmodell. Wäre das nicht auch was für Österreich? Für österreichische Städte? Wien oder Salzburg? Hintertupfing? Oder Linz? Gerne her mit eurer Sprachnachricht. Seid ihr für eine Tagesgebühr in österreichischen Städten? 0664 820 2000.
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0: Ihr hört den Mehr Musik morgen am Montag gleich mit lässigem Sound aus den 90ern. Die Counting Cross mit Mr. Jones gibt um kurz nach 9:30.
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0: Kurz nach 9:30, Radio Rabella hier mit dem Wetter-Update. Und da haben wir heute alles mit dabei. Wolken, Sonne, aber auch einiges an Wind. Da ist es heute richtig windig draußen. Auch die Temperaturen, die machen es nicht so ganz viel besser. Zum Beispiel in Baden gerade 25 Grad, Wien 26 und Linz relativ frisch sogar noch mit 21 Grad. Heute sind aber rein theoretisch noch bis zu 30 Grad möglich. Das Radio Rabella Verkehrsupdate mit Bernhard Gribitz und da sind wir schnell durch.
13: Alles frei. Wir zählen auf eure Infos 0664 820 2000.
0: Juhu.
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1: Im Studio Christina Adler. Wie es mit dem Wehr- und Zivildienst weitergeht, soll heute entschieden werden. Die Regierung will beim Sommerministerrat in Salzburg ihre Entscheidung präsentieren. Und das gemeinsam mit einem Entwurf zum Social-Media-Verbot. Knackpunkt könnte da vor allem der Zivildienst sein. Hier sind die Fronten verhärtet. Einig ist man sich dagegen beim Social-Media-Verbot. Mit dem Gesetz sollen süchtig machende Mechanismen für unter 14-Jährige verboten werden. Betroffen sind da etwa Plattformen wie TikTok, Instagram, Facebook oder YouTube. WhatsApp und ähnliche Messenger-Dienste sind vom Gesetzesentwurf dagegen nicht betroffen. Der mutmaßliche Attentäter auf den Christopher Street Day in Berlin ist tot. Er ist gestern Abend bei einem Polizeieinsatz erschossen worden. Laut ersten Ermittlungen dürfte es sich um einen islamistischen Terroranschlag gehandelt haben. Der Mann war den Behörden bereits bekannt, unter anderem wegen zahlreicher Straftaten. Am Samstagabend soll er mit einem Auto in eine Menschenmenge gefahren sein und Menschen dann auch mit einem Messer angegriffen haben. Eine Frau wurde getötet, 29 weitere Menschen wurden zum Teil schwer verletzt. Venedig hat mit der Eintrittsgebühr für Tagestouristen heuer mehr als 5 Millionen Euro eingenommen. Von Anfang April bis gestern haben mehr als 650.000 Besucher Eintritt bezahlt. Den Massentourismus konnte die Gebühr aber offenbar nicht bremsen. Für die nächsten Jahre denkt der neue Bürgermeister deshalb über eine deutliche Erhöhung nach. An besonders vollen Tagen könnten zwischen 30 und 50 Euro Eintritt verlangt werden. Bisher waren es zwischen 5 und 10 Euro.
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0: ist der Mehrmusikmorgen am Montag, 9.46 Uhr. Und heute haben wir den ganzen Morgen unter die Bettdecke geschaut. Wie schläft ihr, mit oder ohne Socken? Die Meinungen gehen da ziemlich auseinander. Die einen sagen, ja, das brauche ich schon, damit es kuschelig ist. Die anderen sagen, grauslich. Flo, jetzt bei mir im Studio. Hallo Flo.
1: Guten Morgen.
0: Du bist ja generell ein Mensch, der immer ausgefroren ist.
1: Hab ich das Gefühl.
0: Deshalb würde mich mal interessieren, wir schauen auch unter deine Bettdecke. Schläfst du mit Socken, ja oder nein?
1: Jetzt hast du mich, ja. Also nicht immer, nein, im Sommer nicht, aber ich bin schon. Das Problem ist, ich bin so groß und meine Zehen schauen dann hinten, also unten.

0: wieder raus beim Bett und bei der Bettdecke, da brauche ich Socken, sonst wird mir kalt. Wirklich,
1: wirklich schon, die ja. Füße raus unten.
0: Ja.
2: Um Gottes Willen.
0: Na, wenn, ich im Winter, wenn ich im Winter die Decke bis zum Kinn oben habe, weil mir kalt ist, dann sind hinten naja. Die Füße frei.
2: Ekel eigentlich. Und jetzt im Sommer, da...
0: Ja, da brauche ich keine Socken.
2: Okay, Gott sei Dank. Das hat mir fast gedacht, dass du trotzdem im Sommer keine Socken an hast. Flo Leber nimmt jetzt mit der Radio Rabella Sommerplaylist mit Socken oder ohne, zeig mal.
0: Heute habe ich Socken an, weil ich habe Schuhe.
2: Bei 30 Grad, wow.

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9: Im Studio Christina Adler. Die Waldbrände in Westeuropa sind weiter außer Kontrolle. Mehr als 300.000 Menschen mussten inzwischen ihre Häuser verlassen. In Spanien wurden nahe Madrid und Valencia knapp 75.000 Menschen vorsorglich evakuiert. Und im Südwesten Frankreichs hat die Regionalregierung von Giron allen Urlaubern geraten, nicht zu kommen und sich ein anderes Reiseziel zu suchen. Präsident Emmanuel Macron hat für heute eine Krisensitzung einberufen. Wie es mit dem Wehr- und Zivildienst weitergeht, soll heute entschieden werden. Eine Einigung soll heute gemeinsam mit einem Entwurf zum Social-Media-Verbot beim Sommerministerrat präsentiert werden. Knackpunkt dürfte da vor allem der Zivildienst sein. ÖVP und SPÖ sind ja klar für eine Verlängerung auf 9 Monate Zivildienst plus 2 Monate Übungen. Hier legen sich aber die Neos quer. Beim Wehrdienst könnte es auf ein Modell 6+3 rauslaufen, also 6 Monate Grundwehrdienst plus 3 Monate Übungen. Am Vormittag soll weiter verhandelt werden. Am Nussensee bei Bad Ischl ist explosives Kriegsmaterial aus dem Zweiten Weltkrieg gefunden worden. Darunter etwa Granaten, Zünder und rund 200 Kilogramm Sprengstoff. Deshalb gilt nun rund um den See ein Platzverbot. Der Entminungsdienst des Bundesheeres ist vor Ort und untersucht das Gebiet. Wegen der starken Trockenheit ist der Wasserstand des Nussensees extrem niedrig. Dadurch sind die alten Relikte an die Oberfläche gekommen.
10: Im Mühlviertel, da regnet es schon, sonst ist es noch trocken und großteils sonnig. Das Ganze bei nassen 16 Grad in Rohrbach, 25 in Melk und 27 Grad in Wien. Der Regen, der kommt heute eigentlich fast überall hin. Das wird vielleicht das ein oder andere Plätzchen verschont, aber der Regen, der beginnt jetzt eben im Mühlviertel, zieht dann am Vormittag über Oberösterreich und kommt zur Mittagszeit im Mostviertel an und dann geht es weiter nach Wien, bevor es dann Richtung Ungarn abzieht, das Wetter. Vor und nach dem Regen aber eigentlich überall sehr sonnig und sehr windig mit Temperaturen bis zu 30 Grad.
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10: 10.02 Uhr, die Straßen sind frei. Wir zählen auf eure Infos 0664 820 2000.
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0: Die wollen wir mit kleinen Highlights starten, weil wenn die Woche gut beginnt, dann wird sie auch gut. Pascal Sommer von Mehr Musik Morgen, was ist denn dein Highlight gerade?
1: Mein Highlight war jetzt dein Reim eigentlich. Kurz nach zwei, die Straße ist frei, das muss ich mal merken. Toll.
0: Dankeschön. Bernhard aus der Redaktion, dein aktuelles Highlight?
2: Ich war am Samstag auf zwei Geburtstagspartys und habe es geschafft und stehe da, also ich bin stolz auf mich.
0: Sehr gut. Wow. Bei mir war es eine Flughafentour am Wochenende mit der ganzen Familie. Sehr schön, Flugzeuge schauen. Cool. Wenn ihr auch ein Highlight habt, dann gerne an uns schicken per WhatsApp 0664 820 2000.

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0: das Büro heute halb leer, weil wir mitten in den Sommerferien sind. Irgendwie komisch. Diesen 90er von OMC gibt's ja gleich auf Radio Arabella.
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0: Kurz vor 10:30, nach wie vor sind die Straßen frei und sind keine Störungen gemeldet. Wir zählen auf eure Infos 0664 820 2000.
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8: Im Studio Christina Adler. Wie es mit dem Wehr- und Zivildienst weitergeht, soll heute entschieden werden. Eine Einigung soll heute gemeinsam mit einem Entwurf zum Social-Media-Verbot beim Sommerministerrat präsentiert werden. Knackpunkt dürfte da vor allem der Zivildienst sein. ÖVP und SPÖ sind ja klar für eine Verlängerung auf 9 Monate Zivildienst plus 2 Monate Übungen. Hier legen sich aber die Neos quer. Beim Wehrdienst könnte es auf ein Modell 6+3 rauslaufen, also 6 Monate Grundwehrdienst plus 3 Monate Übungen. Am Vormittag soll weiter verhandelt werden. Am Nussensee bei Bad Ischl ist explosives Kriegsmaterial aus dem Zweiten Weltkrieg gefunden worden. Darunter etwa Granaten, Zünder und rund 200 Kilogramm Sprengstoff. Deshalb gilt nun rund um den See ein Platzverbot. Der Entminungsdienst des Bundesheeres ist vor Ort und untersucht das Gebiet. Wegen der starken Trockenheit ist der Wasserstand des Nussensees extrem niedrig. Dadurch sind die alten Relikte an die Oberfläche gekommen.
9: Wir spielen mehr.

0: Ihr könnt entscheiden, wie die nächsten Euroscheine ausschauen. Schönen Vormittag auf Radio Arabella, Florian Lee hier. Die EZB hat gesagt, dass es neue Scheine geben wird und jetzt wird online abgestimmt, teilweise mit echt wilden Designs. Es gibt zwei Themenwelten, Natur mit Vögeln und Flüssen vorn und EU-Gebäuden hinten oder Kultur mit berühmten EuropäerInnen, wie zum Beispiel Marie Curie, Bertha von Suttner oder auch Beethoven. Aber wenn ihr die Scheine designen könntet, was müsste da denn drauf?
1: Also meiner Meinung nach sollte auf die neuen Geldscheine auf jeden Fall der Wolfgang Ambros aufgekommen, weil das ein legendärer Musiker ist und der hätte sich das auf jeden Fall verdient.
2: Dann vielleicht die Tauben, weil die gibt es ja wirklich in jeder Stadt, das ist ja wieder ein Erkennungsmerkmal.
3: Ich denke ganz gut, entweder Niki Lauda oder der Ötzi jedenfalls, ja.
0: Danke. Niki Lauda finde ich gut, aber wenn wir bei der EU-Vorgabe bleiben, ja, mit Kultur oder Natur oder so, dann wäre ich eigentlich für Kaiserin Maria Theresia und vielleicht das Riesenrad.

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11: Im Studio Martina Steidl. Immer mehr Menschen in Österreich lassen sich Zahnimplantate einsetzen. 2025 war es schon 250.000. Im Jahr 2019 waren es nur 115.000. Das ist ein Plus von mehr als 100%. Das zeigt die Schätzung eines Innsbrucker Startups für Zahnhygiene auf Basis von Zahlen des marktführenden Implantatherstellers. Österreich ist europaweit auch einer der stärksten Märkte für Zahnimplantate. Weltweit liegen Israel und Südkorea vorne. Wegen gefährlicher Inhaltsstoffe nehmen nun mehrere Händler Klebetattoos aus ihrem Sortiment. Der Grund sind Tests der Arbeiterkammer und von Greenpeace. In 13 von 15 untersuchten Tattoos wurden ja problematische Chemikalien gefunden, darunter etwa Weichmacher und Schwermetalle. Greenpeace fordert nun strenge Regeln für solche Chemikalien und mehr Schutz für Kinder. Tennis-Shootingstar Lily Tucker hat es im Eiltempo in die Top 50 der Weltrangliste geschafft. Vor exakt einem Jahr noch auf Rang 519 hat sich die 17-jährige Osttirolerin mit ihrem Sieg gestern in Prag auf Platz 45 katapultiert. Damit fehlen nur noch 18 Positionen auf Anastasia Potapova, Österreichs Nummer 1.
12: Regen im Waldviertel und Teilen Oberösterreichs jetzt und sonst einiges an Wolken im Industrieviertel, da scheint die Sonne. 26 Grad sind es in Wien, 26 auch in Mistelbach und 21 Grad in Linz. Regen gibt es heute eigentlich fast überall, nur nicht gleichzeitig. Vielleicht wird das ein oder andere Plätzchen verschont, mal schauen. Die Regenwolken, die ziehen nämlich über euch drüber, von Oberösterreich kommend, dann gegen Mittag übers Mostviertel und dann am Nachmittag wandert sie immer weiter Richtung Ungarn. Vor und nach dem Regen, aber eigentlich doch einiges an Sonne möglich und sehr viel Wind mit Temperaturen bis zu 30 Grad.
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12: Fairen Montag in der Arbeit, fairen Montag auch auf den Straßen und sind keine Störungen gemeldet. Wir zählen auf eure Infos 0664 820 2000.
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12: Auftanken nicht vergessen, noch vor Mittag, bevor die Preise wieder nach oben gehen an der Zapfsäule. Und wenn ihr kein Auto habt, dann Energie auftanken. Mit einer Tasse Kaffee vielleicht und diesem 90er hier auf Radio Arabella. Der macht einfach gute Laune. Ich bin Florian Lee und das sind Mike and the Mechanics.

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0: harte britische Beats sind.
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0: 11.30 Uhr, uns ist nichts gemeldet worden, die Straßen sind also frei. Wir zählen auf eure Infos 0664 820 2000.
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14: Im Studio Martina Steidl. Immer mehr Menschen in Österreich lassen sich Zahnimplantate einsetzen. 2025 war es schon eine Viertelmillion. Im Jahr 2019 waren es nur 115.000. Das ist ein Plus von mehr als 100%. Das zeigt die Schätzung eines Innsbrucker Startups für Zahnhygiene auf Basis von Zahlen des marktführenden Implantatherstellers. Österreich ist europaweit auch einer der stärksten Märkte für Zahnimplantate. Weltweit liegen Israel und Südkorea vorne. Wegen gefährlicher Inhaltsstoffe nehmen nun mehrere Händler Klebetattoos aus ihrem Sortiment. Der Grund sind Tests der Arbeiterkammer und von Greenpeace. In 13 von 15 untersuchten Tattoos wurden ja problematische Chemikalien gefunden, darunter etwa Weichmacher und Schwermetalle. Greenpeace fordert nun strenge Regeln für solche Chemikalien und mehr Schutz für Kinder. Tennis-Shooting-Star Lily Tucker hat es im Eiltempo in die Top 50 der Weltrangliste geschafft. Vor exakt einem Jahr noch auf Rang 519 hat sich die 17-jährige Osttirolerin mit ihrem Sieg gestern in Prag auf Platz 45 katapultiert. Damit fehlen nur noch 18 Positionen auf Anastasia Potapova, Österreichs Nummer 1.
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1: 11:45, 10:45, 11:45, 11:45 hier auf Radio Arabella. Die Freude aufs Mittagessen, die ist mittlerweile riesig. Bei mir auch, Florian Leder, hi. Und dann haben wir es endlich, unsere Käsesemmel oder unser aufgewärmtes Essen aus dem Mikro oder sonst was am Mittagstisch und plumps, warum auch immer, liegt plötzlich ein Stück am Boden. Na danke. Dann erst ganz schnell aufheben und noch essen?
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1: Die drei berühmte 3-Sekunden-Regel, aber stimmt die wirklich? 3 Sekunden das Essen am Boden, kein Problem? Stimmt nicht. Sobald ein Essen am Boden liegt, nimmt es Bakterien auf, also auch wenn es nur ganz kurz ist und dann je länger, desto mehr. Und jetzt kommt es natürlich darauf an, wo das Essen runterfällt. Daheim ist sicher wurscht, aber draußen oder im Pausenraum in der Arbeit? Also besser den Teller gut festhalten, dann stellt sich die Frage überhaupt gar nicht.
3: Mahlzeit!

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7: Im Studio Martina Steidl. Am Nachmittag will die Regierung die Neuerungen beim Wehrdienst präsentieren, hier ist sich die Koalition offenbar einig. Das Modell 6 Monate Grundwehrdienst plus 3 Monate Milizübungen scheint sich durchgesetzt zu haben. Zankapfel bleibt aber wohl die künftige Dauer des Zivildienstes. Eine Verlängerung auf 12 Monate war zuletzt für die Neos tabu. Geeinigt hat sich die Regierung angeblich auch auf ein Social-Media-Verbot für unter 14-Jährige, das schon ab Herbst greifen soll. Auch hier dürften wir später noch Details erfahren. Die UNESCO hat Wien wieder von der roten Liste der Welterbestätten gestrichen. Das historische Zentrum Wiens ist 2017 als gefährdet eingestuft worden und auf der roten Liste gelandet. Grund dafür war das Bauvorhaben am Heumarkt mit einer Höhe von 73 Metern. Jetzt sind es nur mehr knapp 50. Allerdings braucht es dafür noch eine Umweltverträglichkeitsprüfung. Eine Boeing der American Airlines hat am Wochenende in Dublin außerplanmäßig landen müssen. Ein Großteil des Kabinenpersonals ist nämlich krank geworden. 6 von 9 Flugbegleitern haben über Schwindel und Übelkeit geklagt, möglicherweise wegen eines ungewöhnlichen Geruchs an Bord. Nach 3 Stunden in der Luft hat der Pilot dann entschieden, den Flug nach Dublin umzuleiten. Die Ursache für den Geruch ist noch unklar.
8: Der Regen-Hotspot Graz. Im Waldviertel, im Weinviertel und auch in Teilen von Wien und auch im Salzkammergut ist es gerade nass. 19 Grad sind es im Ried in Innkreis, 22 in Scheibs und 25 in Wien. Wie gesagt, heute bekommen fast alle was ab vom Regen, da freuen sich die Böden. Immer wieder ziehen die Wolken durch und das bringt immer wieder Schauer, aber es zieht dann Richtung Ungarn weg im Laufe des Nachmittags. Die Temperaturen heute bis 30 Grad.
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8: 12.02 Uhr, wir sind in Oberösterreich auf der A1 Richtung Salzburg. Da staut es im Baustellenbereich vor Mondsee. 10 Minuten dauert es da länger. Wir zählen auf eure Infos 0664 820 2000.
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8: Das Mittagsmenü hier auf Radio Arabella, das kann sich heute sehen lassen. Florian Leh, das bin ich, der Chefkoch sozusagen. Hab 80er und 90er dabei, die richtig gut schmecken. Beginnen wir es bei der Nachspeise, die Fine Young Cannibals. Die Hauptspeise, was richtig Gutes, Eurythmics. Und die Vorspeise, richtig sommerlich. Das ist

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11: 11:30, alles in am Mittagstisch, niemand auf den Straßen, es ist alles frei. Wir zählen auf eure Infos 0664 820 2000.
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12: Im Studio Martina Steidl. Am Nachmittag will die Regierung die Neuerungen beim Wehrdienst präsentieren, hier ist sich die Koalition offenbar einig. Das Modell 6 Monate Grundwehrdienst plus 3 Monate Milizübungen scheint sich durchgesetzt zu haben. Zankapfel bleibt aber wohl die künftige Dauer des Zivildienstes. Eine Verlängerung auf 12 Monate war zuletzt für die Neos tabu. Geeinigt hat sich die Regierung angeblich auch auf ein Social-Media-Verbot für unter 14-Jährige, das schon ab Herbst greifen soll. Auch hier dürften wir später noch Details erfahren. Die UNESCO hat Wien wieder von der roten Liste der Welterbestätten gestrichen. Das historische Zentrum Wiens ist 2017 als gefährdet eingestuft worden und auf der roten Liste gelandet. Grund dafür war das Bauvorhaben am Heumarkt mit einer Höhe von 73 Metern. Jetzt sind es nur mehr knapp 50. Allerdings braucht es dafür noch eine Umweltverträglichkeitsprüfung. Eine Boeing der American Airlines hat am Wochenende in Dublin außerplanmäßig landen müssen. Ein Großteil des Kabinenpersonals ist nämlich krank geworden. 6 von 9 Flugbegleitern haben über Schwindel und Übelkeit geklagt, möglicherweise wegen eines ungewöhnlichen Geruchs an Bord. Nach 3 Stunden in der Luft hat der Pilot dann entschieden, den Flug nach Dublin umzuleiten. Die Ursache für den Geruch ist noch unklar.
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0: Oberösterreich, in Bad Mühlacken, ist die beste Feuerwehr der Welt zu Hause.
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0: Am Wochenende hat es in Burgenland die Feuerwehr-Weltmeisterschaft gegeben mit Teams aus dem ganzen Globus und gewonnen hat tatsächlich die Freiwillige Feuerwehr

0: Bad Mühlacken. Simon Kastner, du bist Teil des Weltmeisterteams. Gratuliere zum Weltmeistertitel. Wie fühlt sich das an?
1: Danke, wunderbar. Wir haben hart gefeiert. Es ist ein ewiger Traum. Wir haben sehr lange trainiert dafür. Und es ist jetzt einfach, ich würde sagen, jetzt fällt natürlich die Last an, die was wir jetzt lange getragen haben. Das war ein großes Ziel von uns. Und zwei Tage danach beginnt man schon langsam, dass man so ein bisschen realisiert.
0: Beste Feuerwehr der ganzen Welt. Das ist schon arg, oder?
1: Ja. Muss man sich einmal dran gewöhnen, ja. Dieses Hilfe, ja.
0: Das Ehrenamt, das ist ja extrem wichtig in Österreich. Das ist ja fast Teil unserer DNA. Simon, warum bist du Teil der Feuerwehr? Warum machst du das?
1: Insgesamt, wie soll ich sagen, es ist eine Mischung aus vielen Sachen. Grundsätzlich ist die Kameradschaft natürlich, es sind viele meiner Freunde oder die meisten meiner Freunde sind auch bei der Feuerwehr. Und es ist ein wahnsinniger Spaß im Training. Und wenn man das dann kombinieren kann, um mir vielleicht andere Leute helfen oder unterstützen, dann ergänzt sich das gut und ist einfach insgesamt eine schöne Tätigkeit, die mir wahnsinnig Spaß bereitet, jetzt über Jahre und ich hoffe auch noch länger.
0: Hey Simon, dann gratuliere ich dir jetzt im Namen der ganzen Radio Arabella Gemeinde, dir und deinen Kameraden zum Weltmeistertitel. Bravo!
1: Dankeschön, danke.
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3: Im Studio Martina Steidl. Die Bewerbung für einen Job lässt sich jeder und jede zweite in Österreich mittlerweile schon von der KI schreiben. Ein kleiner Teil generiert sogar ein Bewerbungsfoto mit der künstlichen Intelligenz. Am häufigsten kommt dabei ChatGPT zum Einsatz, wie eine Umfrage von Karriere.at heute zeigt. Das Ergebnis sollte aber authentisch sein, so der Rat der Experten. Unterlagen, die mit KI erstellt werden, haben meist ein eindeutiges Muster und sind leicht zu erkennen. In einem Amtsgebäude des Innenministeriums in der hinteren Zollamtsstraße ist heute teilweise der Strom ausgefallen. Von der Störung waren keine kritischen oder sicherheitsrelevanten Einrichtungen betroffen, heißt es. Das Gebäude musste wegen der Brandschutzbestimmungen allerdings vorübergehend gesperrt werden. Derzeit geht das Innenministerium aber lediglich von einem technischen Defekt aus. Der Leichenpräparator Gunther von Hagens ist tot. Er ist im Alter von 81 Jahren gestorben. Der Mediziner hat in den 1970er Jahren in Heidelberg eine Technik entwickelt, um Leichen zu anatomischen Präparaten zu konservieren. Seine sogenannten Körperweltenausstellungen haben weltweit Millionen Menschen besucht. Von Hagens letzter Wunsch, selbst ein Ausstellungsobjekt zu werden.
4: Da, wo der Regen schon war, hat es deutlich abgekühlt. 21 Grad sind es nur noch in Wien, da waren es schon 27 heute. 22 in Schärding und 24 aktuell in St. Pölten. Generell ist es jetzt sehr bewölkt. Der meiste Regen fällt jetzt noch im Innviertel und im Wein- und Industrieviertel. Am Nachmittag und vor allem Abend bleibt es dann aber großteils trocken. Die Temperaturen, die klettern auch wieder nach oben. 30 Grad sind am späten Nachmittag immer noch möglich. Morgen großteils sonnig, ein bisschen Wolken mischen auch mit und es wird deutlich weniger Wind geben bei Temperaturen von 25 bis 32 Grad.
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4: Um punktgenau 13.02 Uhr zeigt der Blick auf die Verkehrskarten nur grüne Striche. Keine Rufzeichen, damit ist alles frei. Wir zählen auf eure Infos 0664 820 2000.
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4: Der Sommer, ja, der macht gerade Pause, wenn man beim Fenster rausschaut, aber das ist wurscht. Hi, Florian Leder. Ich strahle für die abwesende Sonne einfach mit und die Playlist hier auf Radio Arabella, die ist auch fein sommerlich.

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2: Kurz vor 13:30, wir sind in Niederösterreich auf der A2 Richtung Wien. Zwischen Wöllersdorf und Leobersdorf liegen Teile auf der Fahrbahn. Bitte also vorsichtig unterwegs sein. Wir zählen auf eure Infos. 0664 820 2000.
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3: Im Studio Martina Steidl. Die Bewerbung für einen Job lässt sich jeder und jede zweite in Österreich mittlerweile schon von der KI schreiben. Ein kleiner Teil generiert sogar ein Bewerbungsfoto mit der künstlichen Intelligenz. Am häufigsten kommt dabei ChatGPT zum Einsatz, wie eine Umfrage von Karriere.at heute zeigt. Das Ergebnis sollte aber authentisch sein, so der Rat der Experten. Unterlagen, die mit KI erstellt werden, haben meist ein eindeutiges Muster und sind leicht zu erkennen. In einem Amtsgebäude des Innenministeriums in der hinteren Zollamtsstraße ist heute teilweise der Strom ausgefallen. Von der Störung waren keine kritischen oder sicherheitsrelevanten Einrichtungen betroffen, heißt es. Das Gebäude musste wegen der Brandschutzbestimmungen allerdings vorübergehend gesperrt werden. Derzeit geht das Innenministerium aber lediglich von einem technischen Defekt aus. Der Leichenpräparator Gunther von Hagens ist tot. Er ist im Alter von 81 Jahren gestorben. Der Mediziner hat in den 1970er Jahren in Heidelberg eine Technik entwickelt, um Leichen zu anatomischen Präparaten zu konservieren. Seine sogenannten Körperwelten-Ausstellungen haben weltweit Millionen Menschen besucht. Von Hagens letzter Wunsch, selbst ein Ausstellungsobjekt zu werden.
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0: Im Mehr Musik morgen heute früh auf Radio Arabella, da hat Pascal Sommer in eure Schlafzimmer gespechtelt. Ja, sogar unter die Bettdecke hat er seine neugierige Nase gesteckt mit einer Frage, die die Gemüter spaltet. Socken beim Schlafen. Ja oder nein? Christian aus Wien.
1: Nein. Warum nicht? Weil die stinken. Also würde ich immer ohne Socken schlafen. Ja.
0: Und Nadine, du hast eine ganz klare Meinung.
2: Socken im Bett finde ich ein absolutes No-Go. Okay. Also erstmal möchte ich die dreckigen Socken nicht im Bett haben. Und zweitens mal finde ich sie einfach sehr ungemütlich, wenn man mit Socken schlafen geht. Aha. Also ich würde auf jeden Fall Teamsocken aus vorm Schlafen gehen.
0: Jetzt fällt mir das schwer. Ich muss zugeben, ich schlafe vor allem im Winter schon eigentlich sehr gerne mit Socken. Natürlich mit frischen Socken. Ich meine, wer geht mit schmutzigen Socken ins Bett? Niemand, ist eh klar. Aber ich muss Socken anziehen, weil ich so groß bin. Meine Zecherl, die schauen immer unten bei der Bettdecke wieder raus und dann wird's kalt. 100%

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2: Im Studio Martina Steidl. In Kroatien läuft eine große

0: das sich verwickelt hatte. Er war nahe der Insel Scholte mit 6 Freunden am Boot unterwegs, die sofort Alarm geschlagen haben. Schlechtes Wetter in dem Gebiet macht die Suche nach dem Vermissten allerdings schwierig. Die Bewerbung für einen Job lässt sich jeder und jede zweite in Österreich mittlerweile schon von der KI schreiben. Ein kleiner Teil generiert sogar ein Bewerbungsfoto mit der künstlichen Intelligenz. Am häufigsten kommt dabei ChatGPT zum Einsatz, wie eine Umfrage von Karriere.at heute zeigt. Das Ergebnis sollte aber authentisch sein, so der Rat der Experten. Unterlagen, die mit KI erstellt werden, haben meist ein eindeutiges Muster und sind leicht zu erkennen. Der Schauspieler Johannes Krisch ist tot. Er ist im Alter von 59 Jahren in einem Wiener Spital gestorben. Krisch war auch durch sein markantes Auftreten und Gesicht einer der bekanntesten Charakterdarsteller des Landes. Sowohl auf der Bühne als auch im Film, etwa als Serienmörder Jack Unterweger oder auch in Auftritten in den Serien Braunschlag oder Tatort.
1: Den größten Regen, den habt ihr schon hinter euch gebracht. Jetzt gibt es noch eine kleine Regenwolke am Himmel. Die ist noch über Bayern und wandert am Nachmittag quer über Oberösterreich und Niederösterreich, bis sie sich dann gegen Abend hin auflöst. Die Temperaturen, die steigen langsam wieder. 22 Grad in Linz, 24 in St. Pölten, 24 auch in Wien. Generell noch viele Wolken. Da und dort blinzelt sie aber schon wieder durch die Sonne und die Temperaturen können nochmal steigen auf bis zu 30 Grad. Morgen großteils sehr sonnig, ein paar Wolken sind auch dabei und deutlich weniger Wind als heute, 25 bis 32 Grad.
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1: Um 14.01 Uhr sind 2 Unfälle passiert in Niederösterreich. Auf der A1 Richtung Wien, da ist zwischen Altlenkbach und dem Knoten Steinhäusl ein Unfall mit mehreren Fahrzeugen passiert. Mehrere Streifen sind da auch gesperrt. Es gibt bereits 3 Kilometer Stau, Tendenz steigend. Und im Burgenland ist ein Unfall passiert auf der A4 Richtung Wien, zwischen Weidengolz und Neusiedl Gewerbepark. Ein Unfall mit einem LKW. Hier ist die rechte Fahrspur gesperrt. Wir zählen auf eure Infos. 0664 820 2000.
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1: Ja, diese erste Nachmittagsmüdigkeit, die sich da langsam einschleicht, die bekämpfen wir gleich wieder gemeinsam hier auf Radio Arabella, okay? Ein 90er von Eros Ramazzotti gleich und ein 80er von George Michael jetzt pushen euch wieder so richtig vor.

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0: Sonnigen, gute Laune-Sound habe ich jetzt gleich für euch auf Radio Arabella. Fool's Garden, Lemon Tree, ein wunderschöner 90er.
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0: Gleich ist es 2:30 und wir starten das Update in Niederösterreich auf der A1 Richtung Wien. Da ist nach einem bereits geräumten Unfall noch immer einiges an Stau, 20 Minuten Zeitverlust zwischen St. Christophen und dem Knotensteinhäusl. Und auch in Burgenland ist ein Unfall passiert auf der A4 Richtung Wien zwischen Weiden und Neusiedl. Ein Unfall mit einem LKW, da ist die rechte Fahrspur gesperrt. Es gibt kurzen Stau. Wir zählen auf eure Infos 0664 820 2000.
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11: Im Studio Martina Steidl. In Kroatien läuft eine große Suchaktion nach einem österreichischen Skipper, der gestern von einem Katamaran ins Meer gestürzt ist. Der 46-Jährige wollte offenbar ein Seil überprüfen, das sich verwickelt hatte. Er war nahe der Insel Scholter mit 6 Freunden am Boot unterwegs, die sofort Alarm geschlagen haben. Schlechtes Wetter in dem Gebiet macht die Suche nach dem Vermissten allerdings schwierig.

0: Die Bewerbung für einen Job lässt sich jeder und jede zweite in Österreich mittlerweile schon von der KI schreiben. Ein kleiner Teil generiert sogar ein Bewerbungsfoto mit der künstlichen Intelligenz. Am häufigsten kommt dabei ChatGPT zum Einsatz, wie eine Umfrage von Karriere.at heute zeigt. Das Ergebnis sollte aber authentisch sein, so der Rat der Experten. Unterlagen, die mit KI erstellt werden, haben meist ein eindeutiges Muster und sind leicht zu erkennen. Der Schauspieler Johannes Krisch ist tot. Er ist im Alter von 59 Jahren in einem Wiener Spital gestorben. Krisch war auch durch sein markantes Auftreten und Gesicht einer der bekanntesten Charakterdarsteller des Landes, sowohl auf der Bühne als auch im Film, etwa als Serienmörder Jack Unterweger oder auch in Auftritten in den Serien Braunschlag oder Tatort.
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0: Bei euch läuft die Radio Arabella Sommer Playlist mit mir, Florian Lee, und ich darf das Studiomikro jetzt gleich als Staffelholz weitergeben. Achtung, fangen an Luisa Gold. Die übernimmt hier gleich das Ruder. Luisa, du hast die Playlist schon durchstudiert. Du spielst uns
1: 80er, 90er und ganz viel. Wow, natürlich.
0: Das ist klar. Aber auf welchen Song freust du dich denn besonders diesen Nachmittag?
1: Ja, einer meiner Lieblings-90er, und ich weiß, es ist auch einer deiner Lieblings-90er.
0: Sag.
1: Oasis, Wonderwall.
0: Boah, geil. Das wird mit Sinn Gänsehaut-Moment, oder?
1: Ja, auf jeden Fall.
0: Ja, schon. Das ist jetzt noch eher schön und sommerlich, jetzt nicht so für die Gänsehaut. Das ist Sheryl Crow auf Radio Arabella.
1: Bis gleich.
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1: Im Studio Martina Steidl. Die neue Teilpension stößt bisher auf relativ wenig Interesse. In den ersten 6 Monaten des Jahres haben nur 313 Arbeitnehmer einen Antrag

0: Ist erneut ein Wal aufgetaucht. Das etwa 8 Meter lange Tier wird nun genau beobachtet. Um welche Walart es sich handelt, ist noch unklar. An der deutschen Ostseeküste wurde erst Anfang März auch Buckelwal Timmy erstmals gesichtet. Sein Schicksal samt aufwendiger Rettungsversuche hat international Schlagzeilen gemacht. Tennis-Shooting-Star Lily Tucker hat es im Eiltempo in die Top 50 der Weltrangliste geschafft. Vor exakt einem Jahr noch auf Rang 519 hat sich die 17-jährige Osttirolerin mit ihrem Sieg gestern in Prag auf Platz 45 katapultiert. Damit fehlen nur noch 18 Positionen auf Anastasia Potapova, Österreichs Nummer 1.
1: Alles, was heute irgendwie wegfliegen könnte, bitte extra gut montieren bei diesem Wind. Schauen wir uns kurz die Temperaturen an. In Urfahr bei euch in Oberösterreich hat es 22 Grad, bei euch in Niederösterreich in Lilienfeld 20 und in Wien 26. Der Nachmittag und der Abend sollte großteils trocken verlaufen. Bis zu 30 Grad sind da heute noch am späten Nachmittag möglich. Schauen wir noch auf den morgigen Dienstag. Da wird es größtenteils sonnig, bisschen Wolken und auch deutlich weniger Wind. Und es wird bisschen wärmer als heute. Topwert morgen 32 Grad.
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1: Um 15.02 Uhr und es sind uns keine gröberen Verzögerungen gemeldet worden. Ihr kommt also flott an euer Ziel. Wir zählen auf eure Infos 0664 820 2000.
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1: Das ist der Endspurt vom Juli und vielleicht auch der Endspurt bei euch in der Arbeit vorm Urlaub. Also einmal noch voll reinhauen diese Woche. Motivation gibt's natürlich bei uns hier auf Radio Arabella, jetzt mit einem 80er. Luisa Gold bin ich und das ist Daryl Hall und John Oates mit Man Eater.

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0: Das ist Radio Arabella am Nachmittag und gleich gibt's für euch ein ultra gutes E-Gitarren-Intro. Gemixt mit einer richtig tollen Stimme von Maggie Reilly. Every Time We Touch gibt's gleich.
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0: Um 3:30 und da gibt es eine Meldung in Niederösterreich auf der A1 Richtung Linz zwischen Pöchlern und Amstetten Ost. Da liegt Ladegut auf der Fahrbahn. Sonst schaut's gut aus. Wir zählen auf eure Infos. 0664 820 2000.
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16: Im Studio Martina Steidl.

0: Die neue Teilpension stößt bisher auf relativ wenig Interesse. In den ersten 6 Monaten des Jahres haben nur 313 Arbeitnehmer einen Antrag gestellt, deutlich weniger als erwartet. Durch die Teilpension sollen Beschäftigte ja länger im Arbeitsleben gehalten werden. Ältere Arbeitnehmer können einen Teil der Pension beziehen und gleichzeitig reduziert weiterarbeiten. Die Regierung hat dadurch heuer mit Einsparungen in Höhe von rund 200 Millionen Euro gerechnet. Im Hafen von Wismar ist erneut ein Wal aufgetaucht. Das etwa 8 Meter lange Tier wird nun genau beobachtet. Um welche Walart es sich handelt, ist noch unklar. An der deutschen Ostseeküste wurde erst Anfang März auch Buckelwal Timmy erstmals gesichtet. Sein Schicksal samt aufwendiger Rettungsversuche hat international Schlagzeilen gemacht. Tennis-Shooting-Star Lily Tucker hat es im Eiltempo in die Top 50 der Weltrangliste geschafft. Vor exakt einem Jahr noch auf Rang 519 hat sich die 17-jährige Osttirolerin mit ihrem Sieg gestern in Prag auf Platz 45 katapultiert. Damit fehlen nur noch 18 Positionen auf Anastasia Potapova, Österreichs Nummer 1.
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0: Einen 10-Euro-Schein haben wir schneller mal in der Hand. Aber wie der eigentlich genau ausschaut, können wahrscheinlich jetzt auf die Garen nur die wenigsten aufzeichnen. Radio Arabella hier bei euch am Nachmittag. Und genau deshalb soll es in den nächsten Jahren neue Euro-Scheine geben. Wir alle dürfen aber da jetzt abstimmen, welches Design es denn werden soll. Zur Auswahl stehen Naturmotive mit Vögeln und Flüssen oder berühmte europäische Personen. Aber jetzt interessiert uns, wenn ihr entscheiden könntet, wer oder was gehört denn da drauf, diese Euroscheine?
1: Also meiner Meinung nach sollte auf die neuen Geldscheine auf jeden Fall der Wolfgang Ambros aufgekommen, weil das ein legendärer Musiker ist und der hätte sich das auf jeden Fall verdient.
2: Dann vielleicht die Tauben, weil die gibt es ja wirklich in jeder Stadt, das ist ja wieder ein Wiedererkennungsmerkmal.
3: Ich denke ganz gut, entweder Niki Lauda oder der Ötzi jedenfalls, ja.
1: Danke.
0: Ja, ich muss sagen, Tauben wären schon sehr lustig. Die haben wahrscheinlich schon mehr europäische Städte gesehen als die meisten von uns.

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20: 16 Uhr.

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1: Mit Martina Steidl. Kurz vor dem Auftritt der Regierungsspitze nach dem Sommerministerrat hat Finanzminister Martha Bauer ein Update zu seiner Krebserkrankung gegeben. Er habe vor 2 Wochen mit einer Chemotherapie begonnen und fühle sich sehr fit, so der Finanzminister, der während seiner Therapie weiter im Amt bleiben will. Auch das Budget war dann ein Thema. Mit der Entwicklung bisher sei er zufrieden. Die aktuelle Lage würde aber noch keine Rückschritte

0: Zivildienstreform soll die Regierung heute ja auch noch einen Gesetzesentwurf zum Social-Media-Verbot für unter 14-Jährige präsentieren. Mit diesem Gesetz sollen in erster Linie süchtig machende Mechanismen verboten werden. Ist vorab schon durchgesickert, so ein Verbot könnte auch in andere Richtungen relevante Auswirkungen haben, hofft Barbara Buchecker von Safer Internet.
1: Wenn wir ein Verbot für alle bis 14 haben, dann trifft das auch die 1- und die 2- und die 3-jährigen Kinder, die wir aber heute, und das glaube ich, können wir alle in öffentlichen Verkehrsmitteln oder Lokalen wahrnehmen, immer wieder vor genau diese Plattformen gesetzt werden. Ja, das Kind, das sich YouTube-Videos anschaut, auch für das gilt dann genau dieses Gesetz. Und hier müssen wir einfach Aufklärung bei Eltern machen.
0: Von dem Verbot betroffen sollen Plattformen wie TikTok, Instagram, Facebook oder YouTube sein, WhatsApp und ähnliche Messenger-Dienste allerdings nicht. Die neue Teilpension stößt bisher auf relativ wenig Interesse. In den ersten 6 Monaten des Jahres haben nur 313 Arbeitnehmer einen Antrag gestellt, deutlich weniger als erwartet. Durch die Teilpension sollen Beschäftigte ja länger im Arbeitsleben gehalten werden. Ältere Arbeitnehmer können einen Teil der Pension beziehen und gleichzeitig reduziert weiterarbeiten. Die Regierung hat dadurch heuer mit Einsparungen in Höhe von rund 200 Millionen Euro gerechnet. Bei den Waldbränden im Südwesten Frankreichs bleibt die Lage angespannt, aber zumindest stabil, wie es heißt. Die Feuerwehren bei Bordeaux versuchen weiter, die Flammen unter Kontrolle zu bringen. Zumindest hat der Wind nachgelassen, was die Helfer hoffnungsvoll stimmt. In Spanien gibt es Fortschritte. Die ersten Evakuierten aus der Region Madrid sollen zurückkehren können. Auch ein Campingplatz nahe der Hauptstadt öffnet wieder.
2: Heute nochmal großer Durchlüfttag. Alles aufreißen, weil heute ist noch halbwegs angenehm. Zum Beispiel bei euch in Linz, da hat es 23 Grad. Auch bei euch in St. Pölten 23 Grad und in Wien 26 Grad. Am Nachmittag und am Abend sollte es jetzt großteils trocken bleiben, aber weiterhin ordentlich windig. Der morgige Dienstag, der startet größtenteils sonnig. Bisschen Wolken können auch mit dabei sein und es ist deutlich weniger windig. Und es wird ein bisschen wärmer als heute. Topwert morgen 32 Grad.
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2: Um 3:04 und wir schauen zu euch nach Oberösterreich auf die A7 Richtung Linz zwischen der Vöst und dem Knoten Linz. Da braucht ihr beim Hummelhof, Linz-Hummelhof braucht ihr länger im Baustellenbereich. Und in Niederösterreich bei der Semmering-Schnellstraße Richtung Wien zwischen Maria Schutt und Glocknitz. Vorsicht bitte, da liegen Teile auf der Fahrbahn. Sonst schaut's gut aus, wir zählen auf eure Infos 0664 820 2000.
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2: Mit mir Luisa Gold und falls es bei euch gestern bei der Lottoziehung nix worden ist, gäb's bei mir jetzt dann beim Fake News Quiz die Möglichkeit, was zu gewinnen. Und zwar 2 Tickets für Theater im Park hätte ich im Angebot. Also jetzt noch am besten gleich anmelden auf arabella.at und vielleicht hören wir uns ja dann um kurz nach halb.
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mal tief durchatmen und gedanklich einfach dorthin, wo es Palmen und Meer gibt und niemand einem nach dem WLAN-Passwort fragt. Tim mit Underneath the Mango Tree. Jetzt auf Radio Arabella.

von London aus in die ganze Welt mit einer Stimme, die man sofort erkennt. Skunk Anansie und Hedonism gibt's für euch gleich auf Radio Arabella.

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9: Um 16:30 und wir schauen zu euch nach Oberösterreich auf die Mühlkreisautobahn. Da braucht ihr länger Richtung Linz. Zwischen der Wiener Straße und dem Franzosenhausweg gibt Stau. Länger braucht ihr auch in Wien auf der Südosttangente Richtung Inzersdorf zwischen Stadtlau und dem Knotenprater. Und ebenso auf der Südosttangente Richtung Kagran zwischen Gürtellandstraße, Hauptstraße und dem Landelskei gibt es auch Stau. Wir zählen auf eure Infos 0664 820 2000.
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10: Im Studio Martina Steidl. Kurz vor dem Auftritt der Regierungsspitze nach dem Sommerministerrat hat Finanzminister Martha Bauer ein Update zu seiner Krebserkrankung gegeben. Er habe vor 2 Wochen mit einer Chemotherapie begonnen und fühle sich sehr fit, so der Finanzminister, der während seiner

0: Therapie weiter im Amt bleiben will. Auch das Budget war dann ein Thema. Mit der Entwicklung bisher sei er zufrieden. Die aktuelle Lage würde aber noch keine Rückschlüsse auf das ganze Jahr zulassen. Die neue Teilpension stößt bisher auf relativ wenig Interesse. In den ersten 6 Monaten des Jahres haben nur 313 Arbeitnehmer einen Antrag gestellt, deutlich weniger als erwartet. Durch die Teilpension sollen Beschäftigte ja länger im Arbeitsleben gehalten werden. Ältere Arbeitnehmer können einen Teil der Pension beziehen und gleichzeitig reduziert weiterarbeiten. Die Regierung hat dadurch heuer mit Einsparungen in Höhe von rund 200 Millionen Euro gerechnet. Der Leichenpräparator Gunther von Hagens ist tot. Er ist im Alter von 81 Jahren gestorben. Der Mediziner hat in den 1970er Jahren in Heidelberg eine Technik entwickelt, um Leichen zu anatomischen Präparaten zu konservieren. Seine sogenannten Körperwelten-Ausstellungen haben weltweit Millionen Menschen besucht. Von Hagens letzter Wunsch, selbst ein Ausstellungsobjekt zu werden.
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1: Zwei Karten für Theater im Park für Maschek, das hätte gern die Annelies und die ist jetzt bei mir in der Leitung. Hallo.
2: Hallo, servus.
1: Für dich gibt es jetzt drei Schlagzeilen des Tages, eine davon ist frei erfunden und du musst die entlarven. Bist du bereit?
2: Ich bin bereit.
1: Perfekt, hier die erste Schlagzeile. Feuerwehr-Weltmeister 2026 kommt aus Österreich. Nummer 2. Geiger zuckt in Wiener City aus und beißt Beamten ins Bein. Und Nummer 3. Entscheidung getroffen, Alexander van der Bell wird zukünftig den 300-Euro-Schein zieren.
2: Oh mein Gott, ich bin ziemlich überfordert. Ich habe heute zwei Schlagzeilen doch gelesen, aber keins davon ist mir untergekommen. Aber ich würde sagen, die Nummer 3 ist Fake News. Ich glaube nicht, dass es einen neuen 300-Euro-Schein geben wird.
1: Da hast du sehr gut zugehört. Das ist nämlich absoluter Blödsinn. Gratuliere dir. Du holst dir die Maschek-Karten.
2: Perfekt, ich freue mich. Super, danke schön.
1: Was machst du heute noch, Annelies? Was steht bei dir noch an?
2: Es steht noch Büroarbeit weiter an.
1: Naja, vielleicht hast du jetzt ein bisschen Motivation nach deinem Gewinn.
2: Ja, genau, richtig. Perfekt.
1: Na, perfekt. Dann noch einen wunderschönen Tag.
2: Wunderbar, danke.
1: Tschüss, Baba, schöne Woche.
2: Tschüss, Baba.
1: Nächste Chance gibt schon wieder morgen um dieselbe Zeit. Also jetzt vielleicht noch garch@arabella.at reintipseln in den Computer oder ins Handy und anmelden.
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23: Mit Martina Steidl. Die Wehrpflichtreform steht. Die Regierung hat beim Sommerministerrat noch letzte Streitpunkte ausräumen können. Beim Grundwehrdienst hat sich das 6+3 Modell durchgesetzt und auch beim Zivildienst gibt es Neuerungen, kündigt Bundeskanzler Stocker an.
24: Wir haben uns geeinigt, dass der Zivildienst um 2 Monate verlängert wird, zuerst auf einer freiwilligen Basis. Sollten sich allerdings zu wenig Grundwehrdiener zur Verfügung stellen, greift ein gesetzlicher

0: Automatismus, sodass der Zivildienst dann auf 11 Monate verpflichtend verlängert wird.
1: Die 3 Monate plus beim Grundwehrdienst bestehen aus verpflichtenden anschließenden Truppenübungen und nachgelagerten Milizübungen innerhalb von 10 Jahren.

0: Land wird beim Ansuchen um die Grundversorgung vorgelegt. Damit verpflichten sich die Asylwerber, die österreichischen Gesetze einzuhalten, sowie, wie es heißt, die christlich-abendländische Leitkultur und westlichere Werte anzuerkennen. Großbritanniens neuer Premier Burnham empfängt heute noch den ukrainischen Präsidenten Zelensky als ersten ausländischen Staatschef seiner Amtszeit. Die beiden wollen einen Marinestützpunkt besuchen, wo auch ukrainische Streitkräfte ausgebildet werden. Zelensky macht auf dem Weg nach Washington in London Station, wo er sich morgen mit US-Präsident Trump treffen will. Viele Kanadier meiden seit dem zweiten Amtsantritt von US-Präsident Trump Reisen in die USA. Lange Zeit war Amerika Kanadas wichtigstes internationales Reiseziel. Das hat sich zuletzt geändert und wird auch mit der Abneigung vieler gegen die Trump-Politik in Verbindung gebracht. Im Vorjahr sind 7,1 Millionen Menschen weniger in die USA gereist als noch 2024.
1: Der Wind bläst gerade richtig ordentlich, also gut aufpassen aufs Kapperl oder was auch sonst immer wegfliegen könnt. Ich check für euch kurz die Temperaturen. Bei euch in Gmunden hat es 21 Grad, auch bei euch in Niederösterreich in Methofen an der Ips hat es 21 Grad und in Wien sind 26 Grad. Jetzt am Nachmittag und am Abend sollte es größtenteils trocken bleiben, aber windig. Ein paar harmlose Wolken können mit dabei sein. Morgen am Dienstag, der startet größtenteils sonnig, bisschen Wolken können damit dabei sein, aber die werden nach der Zeit auch weniger und deutlich weniger Wind. Und es wird wärmer als heute. Bis zu 32 Grad sind morgen drin.
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1: Um 3:05 und wir schauen zu euch nach Oberösterreich auf die Mühlkreisautobahn Richtung Linz. Zwischen der Muldenstraße, dem Bindermichl und dem Franzosenhausweg braucht sie gerade ein bisschen länger. Und in Wien braucht sie länger auf der Südosttangente Richtung Inzersdorf zwischen Stadtlau und dem Knoten Prater. Genauso Richtung Kagran zwischen Favoriten und dem Handelsquai gibt es ebenso Stau. Auch staut es auf der Ostautobahn Richtung Wien zwischen der Wien-Niederösterreichischen Landesgrenze und der Raststation Simmering. Wir zählen auf eure Infos 0664 820 2000.
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1: Schnurstracks von der Arbeit geht's für euch zum Trainieren. Sehr fleißig. Oder ihr macht's Gewichtheben in der Alltagsversion und geht's gerade mit vollen Sackerl vom Einkaufen nach Heim. Die 80er, die 90er und ganz viel Wow sind mit dabei. Luisa Gold bin ich. Schönen Nachmittag euch. Yeah!

ein Comeback kann ordentlich schief gehen oder genau so klingen. Nach fast 20 Jahren meldet sich eine der coolsten Frontfrauen der Musikgeschichte in den 90ern zurück und die Leute sind mehr als begeistert. Blondie ist das jetzt auf Radio Arabella.

0: Mega-Hit in den 80ern, eine markante Stimme, einen Fashion-Typen und einen Refrain, den man tagelang nimmer aus dem Kopf kriegt. Rick Astley mit Never Gonna Give You Up gibt's gleich für euch auf Radio Arabella.
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0: Um 5:30 und da haben wir 2 Meldungen in Wien. Auf der Südosttangente Richtung Kagran, da gibt es Kolonnenverkehr vom Absbergtunnel bis zum Knoten Kaisermühlen. Rechnet hier ein bisschen mehr Zeit ein. Und ebenso auf der Südosttangente Richtung Inzersdorf, da ist die Abfahrtsrampe St. Marx aufgrund eines defekten Fahrzeugs derzeit gesperrt. Vorbeifahren ist aber möglich. Wir zählen auf eure Infos. 0664 820 2000.
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15: Im Studio Martina Steidl. Die Wehrpflichtreform steht. Die Regierung hat beim Sommerministerrat noch letzte Streitpunkte ausräumen können. Beim Grundwehrdienst hat sich das 6+3-Modell durchgesetzt. Der Zivildienst wird auf 9+2 Monate ausgeweitet, vorerst auf freiwilliger Basis. Falls sich jedoch zu wenige Stellungspflichtige für den Präsenzdienst melden, werden die 2 Monate verpflichtend. Ziel ist, dass die Wehrdienstreform mit 1. Jänner 2027 in

Kraft tritt. In Begutachtung geht heute auch der Gesetzesentwurf für ein Social-Media-Verbot für unter 14-Jährige. Asylwerber in der Steiermark müssen ab sofort neue Verhaltensregeln anerkennen und unterschreiben. Das Dokument wird beim Ansuchen um die Grundversorgung vorgelegt. Damit verpflichten sich die Asylwerber, die österreichischen Gesetze einzuhalten, sowie, wie es heißt, die christlich-abendländische Leitkultur und westlichere Werte anzuerkennen. Viele Kanadier meiden seit dem zweiten Amtsantritt von US-Präsident Trump Reisen in die USA. Lange Zeit war Amerika Kanadas wichtigstes internationales Reiseziel. Das hat sich zuletzt geändert und wird auch mit der Abneigung vieler gegen die Trump-Politik in Verbindung gebracht. Im Vorjahr sind 7,1 Millionen Menschen weniger in die USA gereist als noch 2024.

0: Radio Arabella hier bei euch und vielleicht hört ihr uns ja gerade bei eurem freiwilligen oder ehrenamtlichen Dienst. In diesem Sinne ein großes Danke an euch. Bernhard Gribitz spielt jetzt mit einem von euch eine Runde.
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3: Alex aus Wien, du bist ein sehr treuer Mensch. Warum?
4: Weil ich schon seit 25 Jahren beim Wiener Roten Kreuz bin ehrenamtlich tätig. Bin fast 15 Jahre in der Rettung gefahren selber als Beifahrer. Und jetzt mache ich hauptsächlich Verpflegsdienst. Das heißt, ich versorge die Leute zum Beispiel beim Marathon, aber es betrifft nur die eigenen Leute.
3: Respekt. Das, was wir jetzt machen, damit kannst du jetzt auch Respekt verschaffen. Wir spielen nur Falsches Richtig. Ich stelle dir 30 Sekunden lang Fragen, die du falsch beantwortest, ab jetzt. Ein Duo, das nennt sich Bud Spencer und Terence.
4: Hund.
3: Welche Himmelsrichtung versteckt sich im Wort Kosten?
4: Westen.
3: Welches Tier ist Donald Duck?
4: Ein Hund.
3: Eichen sollst du weichen, buchen sollst du?
4: Absägen.
3: A wie Anton, B wie Bertha, D wie?
4: Chamäleon.
3: Wie geht der Spruch? 753 Rom schlüpft aus dem?
4: Hund.
3: Alles falsch, Gratulation!
4: Dankeschön. Das Einzige, was jetzt noch fehlt, ist ein Kaffee, aber den hole ich mal zwischendurch irgendwo.

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12: Mit Martina Steidl. Grundwehrdienst und Zivildienst werden verlängert. Darauf hat sich die Regierung geeinigt. Der Zivildienst wird auf 9+2 Monate ausgeweitet, vorerst auf freiwilliger Basis. Falls sich jedoch zu wenige Stellungspflichtige für den Präsenzdienst melden, werden die 2 Monate verpflichtend. Beim Grundwehrdienst hat sich das Modell 6+3 durchgesetzt, wie Bundeskanzler Stocker heute nach dem Sommerministerrat verkündet.
13: Die 3 Monate setzen sich aus 2 Elementen zusammen, aus verpflichtenden Truppenübungen direkt im Anschluss an den Kerngrundwehrdienst sowie nachgelagerten Milizübungen, die innerhalb von 10 Jahren zu absolvieren sind.
12: Grundwehrdiener sollen künftig mit 1.000 Euro pro Monat auch deutlich mehr verdienen. Auch Urlaubstage werden eingeführt. In Begutachtung geht heute auch der Gesetzesentwurf für ein Social-Media-Verbot für unter 14-Jährige. Ein guter Tag aus Sicht der Kinder, sagt Vizekanzler und Medienminister Babler.
14: Ich bin sehr froh, dass wir das gemeinsam jetzt auch in dieser Geschwindigkeit hingebracht haben, dass wir vorangehen, und das ist ein guter Tag und eine gute Nachricht für alle Kinder und auch für die Eltern und auch für die Schulen, dass wir sie nicht alleine lassen mit dieser großen gesellschaftlichen Aufgabenstellung.
12: Betroffen von dem Verbot sind unter anderem TikTok, Instagram, YouTube und Snapchat. Messenger-Dienste wie WhatsApp sind nicht betroffen. Gelten sollen Social-Media-Verbot und Wehrdienstreform ab dem 1. Jänner 2027. Die Weltanschauung.

und die Herkunft sind die häufigsten Motive für Hate Crime, also Straftaten durch Vorurteile. Das zeigt ein Lagebericht aus dem Innenministerium. Rund 6.700 solcher Hassverbrechen wurden im Vorjahr registriert. Daran hat sich nicht viel geändert. Die Täter sind meist jünger als 21 Jahre.

0: wurde erst Anfang März auch Buckelwald Timmy erstmals gesichtet. Sein Schicksal samt aufwendiger Rettungsversuche hat international Schlagzeilen gemacht. Papst Leo XIV. Beendet seine Ferien und kehrt heute Abend noch in den Vatikan zurück. Anfang Juli hatte sich der Pontifex eine Auszeit genommen, mit viel Sport, wie es heißt, und Ausflügen zu Heiligtümern und Orten mit langer religiöser Tradition in der Umgebung von Rom. Ab nächstem Mittwoch starten dann auch wieder die traditionellen Generalaudienzen jeden Mittwoch im Vatikan.
1: Ein bisschen Sonne, ein bisschen Wolken und dazu eine ordentliche Brise. So schaut's momentan draußen aus. Hallo zu euch nach Wels, da hat 22 Grad. Bei euch in Horn in Niederösterreich sind es 23 und in Wien 26. Jetzt am Abend können immer wieder ein paar Wolken durchziehen, es bleibt aber größtenteils trocken. Morgen am Dienstag, der startet größtenteils sonnig, da können auch wieder ein bisschen Wolken mit dabei sein. Deutlich weniger Wind ist zu spüren und es wird wärmer als heute. Bis zu 32 Grad sind morgen drin.
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1: Um 6:03 und wir schauen direkt zu euch nach Niederösterreich. Vorsicht bitte auf der A1 Richtung Salzburg. Zwischen Ibs-Wieselburg und am Stetten-Ost, da ist ein Unfall passiert. Der dritte Fahrstreifen ist hier gesperrt. Und Vorsicht bitte auch auf der Südautobahn Richtung Wien. Zwischen dem Knoten Guntramsdorf und dem Industriezentrum Niederösterreich Süd. Im Baustellenbereich hat es da einen Unfall mit einem LKW gegeben. Der Pannenstreifen und der erste Fahrstreifen sind hier gesperrt. Dann schauen wir noch nach Wien auf die Südosttangente Richtung Kagran. Zwischen Favoriten und dem Handelsge gibt Stau. Genauso Richtung Inzersdorf, da ist die Abfahrtsrampe St. Marx aufgrund eines defekten Fahrzeugs derzeit gesperrt. Vorbeifahren ist aber möglich. Wir zählen auf eure Infos 0664 820 2000.
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1: Heute ist wahrscheinlich so der letzte Tag der Woche, wo ihr noch was Warmes zu Abend essen könnt, weil die restliche Woche soll es noch richtig heiß werden und da hält man dann gefühlt eh nur mehr an Salat aus. Also gutes Gelingen beim Kochen. Die Musik kommt von mir, Luise Gold, hier bei euch. Hallo.

0: Manche Songs erkennt man schon nach den ersten Sekunden. Und diesen 90er hier ganz bestimmt. Heute aber nicht zum Tanzen bis in die Nacht, sondern eher für euren relaxten Abend.
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0: Und in dieser Version hört es sich jetzt nach Sonnenuntergang, lauer Sommerluft und einem kühlen Getränk in der Hand an. Das ist Rhythm of the Night in der Chillout-Version.
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0: Belgien hat nicht nur gute Rennradlfahrer und gute Schokolade, sondern auch diesen Welthit rausgebracht. Glaubt man gar nicht, dass es aus Belgien ist. Vaya con Dios ist das mit Na Nena gleich auf Radio Arabella.
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0: Um 6:30 und es sind zwei Unfälle passiert in Niederösterreich. Und zwar auf der A1 Richtung Salzburg zwischen Ibswieselburg und Amstetten Ost hat es einen Unfall gegeben, da ist die Überholspur gesperrt. Und auf der Südautobahn Richtung Wien zwischen dem Knoten Guntramsdorf und dem Industriezentrum Niederösterreich Süd im Baustellenbereich hat es einen Unfall mit einem LKW gegeben. Zwei Fahrstreifen sind da gesperrt und es baut sich schon einiges an Stau auf. Wir zählen auf eure Infos 0664 820 2000.
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16: Im Studio Martina Steidl. Grundwehrdienst und Zivildienst werden verlängert. Darauf hat sich die Regierung geeinigt. Der Zivildienst wird auf 9+2 Monate ausgeweitet, vorerst auf freiwilliger Basis. Falls sich jedoch zu wenige Stellungspflichtige für den Präsenzdienst melden, werden die 2 Monate verpflichtend. Beim Grundwehrdienst hat sich das Modell 6+3 durchgesetzt. In Begutachtung geht heute auch der Gesetzesentwurf für ein Social-Media-Verbot für unter 14-Jährige. Gelten sollen Social-Media-Verbot und Wehrdienstreform ab dem 1. Januar 2027. Im Hafen von Wismar ist erneut ein Wal aufgetaucht. Das etwa 8 Meter lange Tier wird nun genau beobachtet. Um welche Walart es sich handelt, ist noch unklar. An der deutschen Ostseeküste wurde erst Anfang März auch Buckelwal Timmy erstmals gesichtet. Sein Schicksal samt aufwendiger Rettungsversuche hat international Schlagzeilen gemacht. Papst Leo XIV. Beendet seine Ferien und kehrt heute Abend noch in den Vatikan zurück. Anfang Juli hatte sich der Pontifex eine Auszeit genommen mit viel Sport, wie es heißt, und Ausflügen zu Heiligtümern und Orten mit langer religiöser Tradition in der Umgebung von Rom. Ab nächstem Mittwoch starten dann auch wieder die traditionellen

0: Radio Arabella hier bei euch. Und wer glaubt, die Feuerwehr ist nur dann schnell, wenn irgendwo ein Alarm losgeht, der war noch nie bei der Feuerwehr-WM dabei zum Zuschauen.
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0: Am Wochenende ist nämlich in Eisenstadt

0: die Feuerwehr-WM gewesen und da ist sogar gleich ein Weltrekord aufgestellt worden. 28,07 Sekunden haben die Feuerwehrler aus Johannesberg in Niederösterreich für einen Löschangriff gebraucht. Ein neuer Rekord eben. Den Weltmeistertitel haben sich die Oberösterreicher geholt und zwar die Gemeinde Bad Mühllacken. Und ich habe jetzt einen der frisch gebackenen Weltmeister bei mir. Simon, wie fühlt man sich als einer der besten Feuerwehrler der Welt?
1: Ja, wunderbar. Wir haben Ort gefeiert. Das ist ein wirklicher Traum. Wir haben sehr lange trainiert dafür. Und es ist jetzt einfach, ich würde sagen, jetzt fällt natürlich die Last an, die was wir jetzt lange getragen haben. War ein großes Ziel von uns. Und es ist jetzt, wie soll ich sagen, jetzt am Tag oder zwei Tage danach beginnt man schon langsam, dass man so ein bisschen realisiert.
0: Na mega, gratuliere euch. Also wenn ihr zu Hause den Gartenschlauch ausrollt, dann ist wahrscheinlich schon alles fertig, bevor wir überhaupt einmal den Wasserhahn

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7: Im Studio Martina Steidl. Grundwehrdienst und Zivildienst werden verlängert. Die Regierung hat sich auf eine Wehrpflichtreform geeinigt. Der Grundwehrdienst soll ab dem kommenden Jahr künftig 6+3 Monate dauern. Der Zivildienst soll auf 9+2 Monate ausgeweitet werden, wobei die Verlängerung um 2 Monate vorerst freiwillig ist. Falls sich jedoch zu wenige für den Präsenzdienst melden, werden die 2 Monate verpflichtend. Nicht vollends überzeugt von dem Kompromiss ist Erwin Hammes, Eder der Vorsitzende der Wehrdienstkommission. Der Vorschlag der Kommission waren ursprünglich 8 Monate Wehrdienst plus 2 Monate Milizdienst. Für den Zivildienst waren volle 12 Monate angedacht. Im Urlaub in Grado ist ein 77 Jahre alter Wiener ums Leben gekommen. Der Mann hat einen Herz-Kreislauf-Stillstand erlitten, während er im Meer schwimmen war. Rettungsschwimmer haben seine 28 Jahre alte Enkelin aus dem Wasser geholt, die beinahe ertrunken wäre. Der 77-Jährige konnte nicht mehr wiederbelebt werden. Beide sind trotz roter Flagge am Strand ins Meer gegangen. Der Schauspieler Johannes Krisch ist tot. Er ist im Alter von 59 Jahren in einem Wiener Spital gestorben. Krisch war auch durch sein markantes Auftreten und Gesicht einer der bekanntesten Charakterdarsteller des Landes. Sowohl auf der Bühne als auch im Film, etwa als Serienmörder Jack Unterweger oder auch in Auftritten in den Serien Braunschlag oder Tatort.
8: Jetzt am Abend sind vor allem in Ober- und Niederösterreich noch vereinzelt Regenschauer möglich. In Wien bleibt's meist trocken. Hallo zu euch nach Braunau, da hat's 22 Grad. Bei euch in Neunkirchen 23 und in Wien 24. Morgen am Dienstag viel Sonne, nur ein paar

0: bewölkt und sommerlich bis heiß. Die Höchstwerte liegen zwischen 25 und 32 Grad. Am heißesten wird es in Wien und im östlichen Niederösterreich.
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0: Um 6:58 und da ist was passiert in Niederösterreich. Und zwar auf der Südautobahn Richtung Wien zwischen dem Knoten Guntramsdorf und dem Industriezentrum Niederösterreich Süd. Im Baustellenbereich hat es einen Unfall mit einem

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0: Mit mir Luisa Gold, und der Montag ist irgendwie so der Probelauf für den Rest der Woche. Wenn wir den geschafft haben, kriegen wir den Dienstag und den Mittwoch und den Donnerstag auch noch hin. Aber jetzt heißt es einmal Arme hinterm Kopf, Füße hochlegen und sich diesen 90er jetzt von Neck gönnen. Das ist Laura Nonce

Der Feierabend hat ja verschiedene Stufen. Zuerst heißt, ich setze mich jetzt gar einmal hin. 10 Minuten später seid ihr immer noch auf der Couch und plötzlich ist es 19.13 Uhr. Zeit, den Feierabend jetzt endgültig einzuläuten mit ganz viel Sommerfeeling. Hier sind die Gypsy Kings mit Bamboleo auf Radio Arabella.

0: Der Film ist ein Klassiker und dieser Song aus den 90ern längst auch. Deep Blue Something mit Breakfast at Tiffany's gibt's gleich für euch auf Radio Arabella.
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0: Um 7:30 und wir schauen nach Niederösterreich zu euch. Auf die Südautobahn Richtung Wien, kurz vor dem Industriezentrum Wiener Neudorf, hat es ja einen Unfall mit einem LKW gegeben. Die beiden rechten Fahrstreifen sind gesperrt. Der Stau reicht bereits bis zum Knoten Guntramsdorf zurück. Die Feuerwehr ersucht, umgehend die Rettungsgasse zu bilden, damit das Bergungsfahrzeug zur Unfallstelle durchkommt. Wir zählen auf eure Infos. 0664 820 2000.
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0: In den vergangenen Wochen rund um die Fußball-WM hat dieser wieder gezeigt, was er wirklich kann. Auf Fanmeilen, in Gastgärten und daheim vor dem Fernseher ist bei euch der aus

voller Kehle mitgesungen worden. Und genau so musste er einfach klingen. Das sind Austria 3 mit I Am From Austria. Jetzt in der Live-Version auf Radio Arabella.

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6: Im Studio Martina Steidl. Unterschiedlich sind die Reaktionen auf die Wehrpflichtreform der Regierung ausgefallen. FPÖ und Grüne halten nicht viel davon. Bundespräsident Alexander Van der Bellen hat den Kompromiss begrüßt. Auch das Rote Kreuz ist zufrieden. Die Wehrdienstkommission selbst hätte sich mehr Mut gewünscht. Der Grundwehrdienst soll ab 2027 auf 6+3 Monate verlängert werden, der Zivildienst auf 9+2 Monate. Die 2 Monate zunächst freiwillig. Verpflichtend werden sie allerdings, wenn sich zu wenige für den Präsenzdienst melden. Die Weltanschauung und die Herkunft sind die häufigsten Motive für Hate Crime, also Straftaten durch Vorurteile. Das zeigt ein Lagebericht aus dem Innenministerium. Rund 6.700 solcher Hassverbrechen wurden im Vorjahr registriert. Daran hat sich nicht viel geändert. Die Täter sind meist jünger als 21 Jahre. Die Verbrechen passieren am häufigsten im Internet. An erster Stelle stehen dabei Verstöße gegen das Verbotsgesetz. Dauerhafte Geldsorgen lassen das Hirn schneller altern, das zeigt eine britische Langzeitstudie. Das Ergebnis: Menschen, die im frühen und mittleren Erwachsenenalter entweder dauerhaft mit Geldproblemen gekämpft oder ein niedriges Einkommen hatten, haben im Alter von 53 Jahren schlechter bei Gedächtnistests abgeschnitten. Als mögliche Ursache gelten Stress, Rauchen und Alkoholmissbrauch, hervorgerufen durch die Geldsorgen.
7: Heute Abend sind vor allem in Oberösterreich und Niederösterreich noch vereinzelt Regenschauer möglich. In Wien bleibt es meist trocken. Dazu weht kräftiger Wind, der in der Nacht deutlich nachlässt. Über Nacht lockern dann die Wolken immer mehr auf. Morgen Dienstag viel Sonne und sommerlich bis heiß. Nur zwischendurch ziehen ein paar harmlose Wolken durch. Die Höchstwerte erreichen 25 bis 32 Grad. Am heißesten wird es in Wien und im östlichen Niederösterreich.
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6: Im Studio Martina Steidl. Unterschiedlich sind die Reaktionen auf die Wehrpflichtreform der Regierung ausgefallen. FPÖ und Grüne halten nicht viel davon. Bundespräsident Alexander Van der Bellen hat den Kompromiss begrüßt. Auch das Rote Kreuz ist zufrieden. Die Wehrdienstkommission selbst hätte sich mehr Mut gewünscht. Der Grundwehrdienst soll ab 2027 auf 6+3 Monate verlängert werden, der Zivildienst auf 9+2 Monate. Die 2 Monate zunächst freiwillig. Verpflichtend werden sie allerdings, wenn sich zu wenige für den Präsenzdienst melden. Die Weltanschauung und die Herkunft sind die häufigsten Motive für Hate Crime, also Straftaten durch Vorurteile. Das zeigt ein Lagebericht aus dem Innenministerium. Rund 6.700 solcher Hassverbrechen wurden im Vorjahr registriert. Daran hat sich nicht viel geändert. Die Täter sind meist jünger als 21 Jahre. Die Verbrechen passieren am häufigsten im Internet. An erster Stelle stehen dabei Verstöße gegen das Verbotsgesetz. Dauerhafte Geldsorgen lassen das Hirn schneller altern, das zeigt eine britische Langzeitstudie. Das Ergebnis: Menschen, die im frühen und mittleren Erwachsenenalter entweder dauerhaft mit Geldproblemen gekämpft oder ein niedriges Einkommen hatten, haben im Alter von 53 Jahren schlechter bei Gedächtnistests abgeschnitten. Als mögliche Ursache gelten Stress, Rauchen und Alkoholmissbrauch, hervorgerufen durch die Geldsorgen.
7: Heute Abend sind vor allem in Oberösterreich und Niederösterreich noch vereinzelt Regenschauer möglich. In Wien bleibt es meist trocken. Dazu weht kräftiger Wind, der in der Nacht deutlich nachlässt. Über Nacht lockern dann die Wolken immer mehr auf. Morgen Dienstag viel Sonne und sommerlich bis heiß. Nur zwischendurch ziehen ein paar harmlose Wolken durch. Die Höchstwerte erreichen 25 bis 32 Grad. Am heißesten wird es in Wien und im östlichen Niederösterreich.
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